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0: David Guetta mit One Republic. I don't wanna wait. Wunderschönen guten Morgen, Zürich.
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0: Good morning. In den Worten vom unsterblichen Robbie Williams. Wie geht's dir, Robin Williams? Nicht zu wechseln. Mir geht's hervorragend. Ich wundere mich, weil es ist erst 5. Ich freue mich aber, dass ich dich heute durch den Tag begleite. Heute wird der heißeste Tag der Woche. Du musst dich auf 37 Grad Spitzentemperatur ungefähr vorbereiten. Gestern hast du schon üben mit 35 Grad. Es wird einfach nochmal ein bisschen wärmer, aber wir kommen super durch den Tag. Mein Name ist Yannick Ngarambe. Schön, bist du wach mit mir. Und ich würde sagen, wir starten schön ruhig in den Tag. Ein bisschen Harry Styles, ein bisschen American Girls. Du und ich plus Energy Zürich.

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1: Wunderschönen guten Morgen hier auf Energy Zürich. Es ist 7:07 und wir kommen zu einem nächsten Song, den ich immer wieder sehr berührend finde, obwohl es natürlich schon länger gibt. Und zwar geht es da ums Thema Hilfe. Und vielleicht hast du auch eine Person in deinem Leben, die einfach dich nicht aufgibt. Es ist zum Teil nicht erklärbar, weil dir geht es vielleicht gerade scheiße. Das und das ist passiert. Du siehst gerade den Ausweg nicht und du weißt, es geht wahrscheinlich noch ewig lang. Und irgendwie schämst du dich fast dafür, dass es dir nicht gut geht. Aber die Person ist trotzdem immer da. Und du spürst, sie gibt nicht auf, sie fleht dich an, dass du dort durchgehst. Und wenn du gehst, dann wird sie dich auffangen. Und genau das geht's. Der nächste Song ist aus der Perspektive geschrieben von dieser Person, die hilft. Und es ist der Appell an die Person, die Hilfe braucht, dass sie das schon schafft. Trust me, Mate, von Dean Lewis.

0: Charlie Farben, Renee Miller. Mit Body Talk. Wunderschönen guten Morgen.
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0: Ja, ich weiss nicht, ob du dich schon parat machst für deinen Tag, aber vergiss nicht, he? Es gibt es sich rausputzen, es gibt es schick machen, es gibt es auftackeln und es gibt es auftunnern.
3: Es gibt ja Leute, die gehen manchmal so richtig auftonnern den Ausgang. Was bedeutet das genau?
6: Ja, wahrscheinlich so, wenn sie die Haare so machen, dass es so aussieht, wie so in die Steckdose gelangen.
7: Ehrlich gesagt, ich habe keine Ahnung. Ich schweize mit ihren Wörtern, ist eh so, dass es kann sein.
3: Was bedeutet es, wenn man auftonnert ist?
8: Wenn man so aggressiv ist oder so crazy oder wenn man zu viel Alkohol hat oder auch Drogen, dann schreit man halt um und wenn ich so Frauen sehe, die so aufgepusht sind oder halt aufdonnern, dann halte ich ein bisschen Abstand von denen, weil ich halt weiss nicht, was die alles können, anstellen können.
3: Was hast du denn alles schon erlebt, wenn jemand aufdonnert ist?
8: Ja, zum Beispiel einen an die Haare reissen oder halt zum Beispiel sagen, hey du oder keine Ahnung.
3: Ist es gefährlich, wenn jemand mal ein bisschen aufdonnert ist?
6: Ja, wahrscheinlich schon. Meine Freundin hat einmal erzählt, dass sie mit dem, so einem Eisen sich verbrannt hat. Dann wahrscheinlich Stromschlag ist auch nicht geil.
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0: Mars mit Grenades. Energy Zürich, guten Morgen.
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0: Hallo Frühaufsteher, hallo Frühaufsteherin. Herzlich willkommen auf Energy Zürich. Zeit für gute Neuigkeiten.
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0: Heute für dich vom Niki Stettler.
8: Es werde Licht. Augenlicht. Ein Arzt in Italien hat das Unmögliche möglich gemacht. Eine blinde Patientin hat plötzlich wieder etwas gesehen. Sie hat bei jedem Auge eine andere Erkrankung oder Verletzung gehabt. Und darum ist der Doktor auf die Idee gekommen, um die beiden gesunden Teile vom jeweiligen Auge zusammenzuführen und so aus zwei kaputten ein ganzes Auge zu bauen. Und die ganze Geschichte ist gut aufgegangen. Die 67-jährige Elena, so heisst die Wiederseherin, kann schon Umriss und Farben erkennen und freut sich jetzt auch schon darauf, um bald ihre Enkel zu sehen. Ein kleiner Wermutstropfen gibt es bei dieser ganzen Geschichte aber, wo sie sich selber im Spiegel gesehen hätte. Da sei sie ein bisschen verschrocken. Sie hätte sich viel jünger in Erinnerung gehabt.
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0: Vierte Hitzewelle, die heute ihren Höhepunkt erreicht. 37 Grad werden es insgesamt maximal. Und dann geht es ähnlich weiter in den nächsten zwei Tagen. Aber es wird natürlich ein bisschen kühler als die 37 Grad. Also morgen, am morgigen Freitag haben wir 32 Grad. Am Samstag haben wir 30 und am Sonntag haben wir 33. Wenn es regnet, dann tendenziell morgen, so gegen den Abend, ein bisschen. Aber nicht wirklich viel. An einem guten 1. August steht also eigentlich nichts im Weg.
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0: Ja, was ganz kurz machen. Du hast freie Fahrt, aktuell keine Meldungen. Das heisst, wir gehen uns wieder in Richtung Shakira und Burna Boy. Guten Morgen mit Tight

Katy Perry mit Band-Aids. Wunderschönen guten Morgen auf Energy Zürich. Und ich weiss nicht, wie viele Kennenlernphasen du in deinem Leben schon gehabt hast. Heute heisst das so, schöne Kennenlernphasen, wenn man jemanden kennenlernt. Und ich habe das Gefühl, die sind alle ein bisschen gleich. Man ist zuerst mal angezogen voneinander, sehr oft zuerst mal körperlich, so der erste Blick, der erste Austausch von zwei, drei Worten, was irgendwie matcht. Und dann lernt man sich eben kennen. Und innerhalb von dem Kennenlernen wird es einem wohl, sehr wohl. Und dann, je nachdem eben zu wohl. Und wenn es zu wohl wird, dann macht man vielleicht den Rückzieher. Schon in der Anfangsphase und rennt so wie weg von dieser Person. Und wenn man dann weggerannt ist und quasi in Sicherheit, dann vermisst man die Person aber schon wieder, weil vielleicht sollte man einfach nicht wegrennen, vielleicht sollte man es einfach probieren, aber in dem Moment, wo man wegrennt oder weggerannt ist, bereut man es ganz, ganz fest. Und ich habe das Gefühl, genau in dem Moment ist der nächste Song entstanden. Dua Lipa, Be The One. Natürlich ist sie mittlerweile glücklich verheiratet, aber zu dem Zeitpunkt war nicht sicher, ob das etwas wird, ob sie die eine ist. Be The One. Guten Morgen.

Nationalfeiertag zu. Und heute steht unsere Show ganz im Zeichen vom Kino. Und zwar auf unterschiedliche Weise. Einerseits gibt es ein Preview auf den neuen Spider-Man-Film, der in Kinos kommt. Und andererseits widmen wir uns der Faszination Open-Air-Kinos. Das Schönste an diesen schönen Temperaturen ist doch, dass man draußen einmal einen Film schauen kann. Könntest du theoretisch auch auf dem Balkon machen, wenn du einen genug grossen und starken Beamer hast. Aber so ein bisschen mit den Leuten von draussen etc. Wir sind ein bisschen umfragen und schauen uns oder hören uns nachher an, was die Leute im Open-Air-Kino so zu berichten haben von dieser einzigartigen Erfahrung. Bis dann wünsche ich dir einen wunderschönen guten Morgen. Du hörst Energy Zürich. Mein Name ist Yannick Nrambe und als nächstes kommt Talk to You.

0: Michael Patrick Kelly mit Blurry Eyes. Wunderschönen guten Morgen und...
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0: Heute für dich vom Niki Stettler.
2: Viele Westschweizer Liebäugler mit einem Umzug nach Frankreich. Laut einer Befragung vom Vergleichsdienst Comparis schauen sich ein Haufen von ihnen für eine Wohnung im Nachbarland um. Die Ergebnisse der Umfrage zeigen aufgerechnet, dass es knapp 100'000 Leute sind, die jetzt noch in der Schweiz wohnen und aktiv nach einem neuen Zuhause auf der anderen Seite der Grenze suchen. Der Ausschlag für diese Sehnsucht sind die hohen Wohnungspreise hier im Land, wie es in einer Mitteilung heisst. 7 von 10 Befragten empfinden die Wohnungen, besonders im Kanton Genf, als viel zu teuer. Auf der griechischen Ferieninsel Kreta haben die Behörden gerade mehrere Dörfer evakuieren müssen. Das wegen einem Waldbrand. Unter denen, die flüchten mussten, sind allein 6'000 Touristen. Wie es von den Behörden heisst, ist die Feuerfront mehrere Kilometer lang und breitet sich wegen dem Wind rasant schnell aus. Bei den Löscharbeiten haben schon 2 Feuerwehrleute ihr Leben verloren, wie griechische Medien berichten. Der FC Lugano kommt der Conference League Gruppenphase einen Schritt näher. Auswärts im Kosovo gewinnen Tessiner mit 5-1. Gegen wer der Schweizer Vertreter als nächstes den Anzeig muss, das kommt erst noch aus. Es wird entweder ein Gegner aus Slowenien oder einer der Färöerinseln sein. Heute Abend stehen dann noch die anderen Schweizer Clubs in der Conference League im Einsatz und der FC St. Gallen spielt in der Europa League auswärts gegen Benfica Lissabon.
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0: Hitzewelle Nummer 4, wie du weißt. Und es ist wieder mal Zeit für diesen Song heute.
4: 36 Grad und es wird noch heißer.
0: Ja, es wird noch heißer, aber nur heute 37 Grad sind angesagt. Morgen 32, übermorgen am Nationalviertag 30 Grad.
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0: Aktuell keine Meldungen vorliegend. Freie Fahrt und gute Fahrt ist Ziel.
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0: Wunderschönen guten Morgen, herzlich willkommen auf Energy Zürich. Es ist der 30. Juli, es ist 5:58 und wir schwelgen in Erinnerungen von gestern Abend, weil gestern Abend, wenn du das gleiche Hobby hast wie wir da bei Energy, dann hast du vielleicht auch so etwas da gespürt.
5: Gerücht, Geräusch, es ist viel hauer, es ist viel luftiger, es geht so ein bisschen ein Windli.
0: Ja, ein Windli, während du einen Film schaust, Faszination, Open Air Kino, das Ganze nach dem Teddy Swims und der Sabrina Carpenter. Komm gut in den Tag. Und zwar starten wir dann zusammen mit dem Teddy Swims und seiner Single «Mr. Know-It-All» von seinem kommenden dritten Album. Was wissen wir von dem dritten Album schon? Noch nicht viel, aber diese Single da, die wird drauf sein. «Mr. Know-It-All», komm gut in den Tag.

0: Check, check, Zürich, was läuft? Donnerstag, 30. Juli. Ich hoffe, du bist gut aus den Federn gekommen. Das war Sabrina Carpenter mit Manchild. Schön, bist du mit dabei. Wir widmen uns aktuell der Faszination Open Air Kino. Ist ja einiges los jetzt in diesen Sommerferien. Vielleicht gehst du weit weg, vielleicht bleibst du einfach nur da. Und dann stellt sich doch die Frage, wie schaust du deine Filme am liebsten? Bist du irgendwo auf der Couch und der Film läuft länger, als du magst wach bleiben? Gehst du gerne ins IMAX-Kino und einen Christopher Nolan-Film schauen, weil der Christopher Nolan will, dass man einen Christopher Nolan-Film auf IMAX schaut? Oder nimmst du eben die dritte Option? Gehst du in der Region schauen, was es so gibt und gehst dann voraus in ein Open-Air-Kino? Unsere Fiona aus dem Energy-Team war gestern Abend in Lies und hat sich umgelost und man hat schon im Vorfeld von dieser Vorstellung gemerkt, dass Vorfreude also wirklich um ist.
1: Ja, einfach das Ganze drumherum. Ich finde auch die vielen motivierten Mitarbeitenden, die hier schon haben, noch viel vorbereitet. Man spürt, dass sie mit Herzblut dabei sind. Es kommt über und auf die Leute. Eben halt einfach wirklich draussen sein, gemütlich haben. Herhocken, wo du willst.
0: Ja, und im Hintergrund tönt es wie in der Ferien. Und wenn dann der Film losgeht, dann gibt es ganz eigene Vorteile.
2: Es hat keinen Vormund im Kinosaal zum Beispiel. Es hat keine Lounges, wo man flätzig drauf rumpennen und hocken und chillen. Einfach zu draussen sein und das Ganze rundherum. Das ist einfach ein bisschen anders. Und wie gesagt, eben, wenn der Mond nach vorne kommt, das ist mega, mega nice.
0: Also Fall ist klar, wenn du es noch nie gemacht hast, musst du es unbedingt mal machen. Ich habe mal den Robbie Williams Film in einem Open-Air-Kino geschaut. Das ist also wirklich speziell, wenn es um dich herum dunkel wird, während du den Film schaust und irgendwann bist du einfach in eine ganz eigene Welt mit den Leuten, die dort sind. Grossraum, Zürich hat alles Mögliche. So, ich hätte gesagt, grösser Raum bis etwa Mitte August hast du eigentlich die freie Wahl, was du möchtest schauen und wo. Gibt ja auch ganz unterschiedliche Filme, die dann angeboten werden. Also Empfehlungen nicht nur von mir. Hm?

0: Schönen guten Morgen hier auf Energy Zürich, Donnerstag, 30. Juli. Schön, bist du wach mit uns. Und wir widmen uns am heutigen Tag dem Thema Kino. Und es ist noch witzig, wie gestern haben wir den ganzen Morgen über das Thema Kindheitshelden geredet. Wir haben uns gefragt, wer hat uns prägt in unserer Kindheit, wen haben wir sein. Und da ist neben den üblichen Kinderstars etc. ist immer auch wieder der Spider-Man auftaucht. Und der Spider-Man ist jetzt neu im Kino. Wir haben die etwa 20 Minuten dann das grosse Preview auf den neuen Film Spider-Man Brand New Day. Aber ich habe so ein bisschen gefunden, hey, geht es mir vielleicht auch so wie vielen da draussen, dass einfach, man hört ein Superheld am anderen, der Spider-Man. Ich komme übrigens im Moment nicht mehr an bei diesen Spider-Man-Filmen, weil es so viele verschiedene gibt. Komme ich überhaupt wieder rein? Braucht es den Film jetzt wirklich? Und da habe ich mal den Moderationskollegen aus Bern, den Michel Schelker, gefragt, braucht es den? Und er hat natürlich eine Rede und Antwort gestanden, weil er so Fan ist von Spider-Man. Michel, bitte.
1: Unbedingt schauen, weil der Spider-Man braucht es, dass man dann nachkommt, wenn im Dezember der XXL-Film rauskommt. Doomsday, der Marvel-Film, wo sich Marvel-Fans schon seit Jahren darauf freuen, ist nämlich der, der alles wieder ins Lot bringen soll. Zwischenzeitlich ist nämlich ehrlich gesagt nur ein bisschen Dünnpfiff daherkommen von Marvel und nicht mehr wirklich gut. Seit Infinity War, das war der letzte gut gewesen, Endgame, wo man hat geschaut. Ich habe dann gerannt im Kino, weiss es noch ganz genau, darum freue ich mich auf den und darum gehe ich auch Spider-Man schauen, dass ich dann nachkomme.
0: Also und die ersten Kritiker, die sind alle gut, also auch Kritiker, die sonst kritisch sind bei so Superheldenfilmen, finden so, der ist jetzt wirklich einmal wirklich wieder gut. Den muss man, glaube ich, schauen. Aber wir haben das Preview in 20 Minuten. Schön, bist du mit dabei. Das ist Energy Zürich und da kommt Meet Me Halfway.

0: Luck Luck mit Someone Else. Es ist Donnerstag, der 30. Juli. Wunderschönen guten Morgen.
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0: Und zwar von Niki Stettler.
5: Der spanische Fußballweltmeister Marc Cucurella hat sein WM-Versprechen eingehalten. Er hat nämlich gesagt, dass wenn Spanien Weltmeister werden täge, dann täge er sich das Gesicht von seinem Trainer am Luis de la Fuente tätowieren lassen. Und jetzt, gesagt, getan, der Außenverteidiger hat Wort gehalten und seit kurzem strahlt der Nationaltrainer zusammen mit dem WM-Pokal auf dem Oberarm von Cucurella um die Wette. Das Beweisbild postet der Weltmeister auf Insta. Der Trainer De La Fuente hätte ihn davon abhalten. Er sei zwar nicht allzu hässlich, aber trotzdem hätte er gehofft, dass er an einer Stelle am Körper herkäme, wo nicht allzu auffällig ist. Das sagt er gegenüber der spanischen Presse. Für den Cucurella war aber von Anfang an klar, Wettschulden, das sind Ehrenschulden.
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0: Wettschulden sind Ehrenschulden. Cucurella mit dem neuen Tattoo von seinem Trainer und übrigens mit langen Haaren unterwegs an diesen grossen Turnieren und wenn er spielt, damit sein autistischer Sohn ihn am Fernsehen erkennt. Ehrenmann. Also, so, wir sind beim Wetter. 37 Grad am heutigen Tag. Vierte Hitzewelle erreicht ihren Höhepunkt. So viel können wir schon mal sagen. Es ist nicht mehr als 37 Grad erwartet in dieser Hitzeperiode, wo wir jetzt drin sind. Heute also 37, morgen 32, Samstag am Nationalviertag dann 30 mit leichter Bewölkung. Aber ja, es bleibt heiß und es bleibt über 30 Grad weiterhin. Die nächsten 7 Tage am Donnerstag, nächsten Donnerstag weit weg, geht es dann mal runter auf kühle 29 Grad.
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0: 2 Meldungen aktuell, die uns beschäftigen. Einerseits eine Unfallmeldung auf der A3 Chur Richtung Zürich, und zwar kurz vor dem Walensee. Höhe Wallenstadt bis Murg. Dort hat es eine Verkehrsbehinderung wegen einem Unfall und eine Fahrbahnverengung. Ich wiederhole, A3 Chur Richtung Zürich zwischen Wallenstadt und Murg. Und dann haben wir noch bei uns da rund um Zürich auf dem Nordring vom Limmatalen Kreuz bis und mit Zürich-Affolter, also quer durch den Gubristunnel durch, wo es aktuell noch ein bisschen staut. Allerrest ist frei, dir eine gute Fahrt und einen guten Morgen.
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0: Und wir starten zusammen die halbe Stunde mit der Tiffany Harris Vertigo. Mein Name ist Janik Karambe. Schön bist du wach bei mir.

0: Vertigo, Tiffany Harris, Energy Zürich, wunderschönen guten Morgen. Und ich weiss nicht, wie es dir mit dem Dermot Kennedy geht, wenn du da auf Energy Zürich hörst, aber bei mir wechselt immer das Lieblingslied, das ich gerade habe von ihm. Im Moment ist es das, was jetzt dann gerade kommt. Es heisst Outnumbered und es richtet sich an eine Frau. Und er sagt ihr, wenn immer du dich in Unterzahl fühlst, bin ich irgendwo dort draussen.
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0: Also ich finde den Typ einfach genial. Dermot Kennedy, Outnumbered hast du da gerade gehört. Energy Zürich, wunderschönen guten Morgen wünsche ich dir. Es ist Sommerzeit, es ist Ferienzeit und es ist Zeit, wo man sich immer mal wieder über einen schön klimatisierten grossen Raum freut, wo ganz viele Überraschungen auf einen wartet. Es ist Donnerstag und wir schauen wieder in Kinos. Der neueste Film, der ansteht, ist Spider-Man Brand New Day. Ein neuer Film aus der Marvel-Filmreihe, wo ja all die Superhelden wirklich aufgereiht sind und uns nach und nach serviert werden. Aber jetzt geht es wirklich um einen von den ganz grossen Superhelden, der wieder zurückkommt. Hauptrolle Tom Holland zusammen mit der Zendaya, wo du beide übrigens auch in der Odyssey siehst, die aktuell im Kino ist. Also es wird spannend und jetzt schauen wir mal, wie das da genau aussieht mit dem neuen Film.
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0: Also ich habe mich natürlich auch schon ein bisschen informiert und es ist ganz, ganz wichtig zu sagen, dass das ein eigenständiger Film natürlich ist, der Spider-Man, aber dass der sich auch einreiht in die Avengers-Saga, wo alle grossen Marvel-Kinohelden natürlich dann zusammen je nachdem müssen gegen das grosse Böse kämpfen. Aber das neueste Kapitel, das kommt sehr, sehr gut schon an bei den Kritikern, ist neu im Kino und unser Energy-Filmexperte, der Philipp Clemens, hat alles, was du darüber wissen musst.
2: Und das ist vielleicht meine Bestimmung, allein mit der Wahrheit zu leben.
3: Der Peter Parker lebt zurückgezogen in New York.
2: Denn ich bin nicht nur Peter Parker.
3: Er wollte sich eigentlich aufs College konzentrieren und den Spider-Man hinter sich lassen.
4: Wir stehen vor einer Bedrohung.
3: Kann er natürlich vergessen, weil eine neue Bedrohung seine Freunde in Gefahr bringt. Als Spider-Man muss er jetzt über sich herauswachsen, zusammen mit unerwarteten Verbündeten und altbekannten Marvel-Figuren.
5: Nur Hulk.
3: Spider-Man Brand New Day ist, wie der Titel suggeriert, quasi ein Neustart innerhalb der erfolgreichen Filmreihe.
2: Ihr werdet vergessen, wer ich bin.
6: Was? Was redest du da bloß?
3: Der Tom Holland schlüpft bereits zum vierten Mal in einem Solo-Abenteuer ins rot-blaue Kostüm, so oft wie kein Spider-Man-Darsteller vor ihm.
6: Vater, sag es mir, wenn du mich wieder siehst.
3: Auch Zendaya ist als MG, die Grossliebe vom Spider-Man, wieder dabei.
6: Darf sonst noch etwas sein?
3: Die beiden sind auch im echten Leben ein Paar, seit bereits 5 Jahren.
6: Odysseus.
3: Beruflich sind sie eh gerade im Superhoch.
6: Erinnerst du dich nicht?
3: Sie spielen ja beide auch im aktuell weltweit sehr erfolgreichen Die Odyssee mit.
2: Vater kehrt wieder heim.
3: Was natürlich die beste Promo für ihre neue Spider-Man-Streifen ist. Hat der aber nicht einmal nötig. Alle Filme mit dem Tom Holland als Spinnenmann sind schon riesige Erfolge gewesen.
7: Die Spidey-Tracker-App sagt, dass Spider-Man in unmittelbarer Nähe ist.
2: Oh ja? Gibt's ja nicht, ist ja verrückt.
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0: Auch erst gerade in der Schweiz gewesen. Das ist Stressed Out, wo du da gehört hast. Und wir schauen in die nicht vorhandenen Wolken.
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0: Ja, ist relativ schnell erzählt. Du musst nicht mehr Hitze aushalten in dieser Hitzewelle als heute. Es wird noch ein bisschen andauern, aber es wird nie mehr so hoch aufgehen, so wie es bis jetzt aussieht. 37 Grad sind erwartet am heutigen Nachmittag und Abend. Spitzentemperatur dann morgen 32. Am Samstag Nationalfeiertag haben wir 30 Grad und am Sonntag nochmal 33. Ein bisschen Regen möglich. Und was für heute noch wichtig ist, gegen den Nachmittag könnte es ein bisschen winden kommen. Das ist vor allem dann wichtig, wenn du findest, du musst jetzt 3 Sonnenschirme aufstellen, weil die Sonne halt wirklich heute am heissesten ist. Dort gut aufpassen. Und jetzt freue ich mich ganz, ganz speziell aufs nächste Lied. Ist neu bei uns, Nicholas mit As I Am. Und es hat so ein bisschen von der Musikalität her so ein bisschen den Vibe von den 80s. Wir haben es gestern auch noch von Fernsehshows gehabt, da bei Energy Min Morgen. Und es geht so ein bisschen in die Richtung. Also ein bisschen Nostalgie. Gut geschrieben, da ist Nicholas mit As I Am.
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0: ist das für ein Brett? Nicholas, As I Am, neu bei Energy Zürich, und hoffentlich hören wir es noch ganz, ganz oft, sogar mit Outro. Los mal. Ja, ja, so macht Radio Spass. Energy Zürich, wunderschönen guten Morgen. Wir haben immer noch Sommerzeit, wir haben immer noch Best-of-Zeit. Das heisst, wir widmen uns natürlich auch unseren Lieblingsbärli, die wir über das Jahr kennengelernt haben, und schauen dort gerne zurück. Heute sind es der Raffi und Elena. Und der Raffi, der hat also Game, wenn man schön Neudeutsch sagt, der weiss, wenn man an eine Nummer kommt. Mehr kann ich noch nicht sagen. Da ist Raffi und Elena bei unserem Bärchen und Hasi Best-of.
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2: Seit 9 Jahren sind sie zusammen. Baby Nummer 1 ist fast ein Jahr alt. Und sie sind immer noch glücklich, würde ich jetzt einfach mal so behaupten. Elena und der Raffi, grüezi.
0: Hallo zusammen.
3: Guten Morgen.
4: Hallo.
2: Sie sind schon noch glücklich, oder? Sonst würdet ihr hier, glaube ich, nicht mitspielen.
4: Ja, jawohl, kann man schon sagen.
2: Also gut.
0: Wir machen euch noch glücklicher, falls ihr gewinnt. Ich muss noch schnell etwas vorab abklären. Wer hat wen ursprünglich angesprochen? Ist wichtig für unsere erste Frage.
4: Wir haben in der gleichen Firma geschafft, aber nicht im gleichen Team. Und am Abend hast du dich wie an so einem Ort getroffen. Und dort bin ich mit meinen Arbeitskollegen gewesen, und er mit seinen. Und ich habe mein Handy nicht gefunden, das wieder mal verleihen. Und dann habe ich gefragt, kann mir jemand anrufen? Und ich habe eigentlich meine Kollegen gemeint. Und die haben mich aber prompt in dem Moment nicht gehört. Und dafür der Raffi. Und der hat dann gefunden, ja, ich kann dir schon anrufen. Du musst mir einfach deine Nummer geben.
0: Clean, clean, sehr gut, ja. Raffi. Wir lernen. Sensationell. So schnell kommen wir an deine Nummer in dem Fall. Grossartig.
4: Ja, jetzt kannst du vergessen.
2: Sie ist vergeben, Janik. Hör auf.
0: Nein, ich rufe jemand anderem mal, was Handy beleidigt hat. Kein Problem. Ist gemerkt.
2: Der Raffi ist beleidigt, er sagt nichts mehr.
3: Alles gut. Wir sind einfach gespannt zu.
2: Hat alles unter Kontrolle. Also komm, Raffi, wir starten gerade mit dir. Ellen hat dich immer noch auf die andere Leitung. Bis nachher. Raffi, hörst du uns noch?
3: Ich
2: höre
3: dich noch.
2: Also sehr gut.
0: Ihr arbeitet beide als Dialoger mittlerweile und du hast ja ihre Nummer jetzt relativ clean bekommen. Wie hast du sie denn überzeugt davon, dass du der Richtige bist?
3: Ich glaube, mit meiner Offenheit und mit Risikobereitschaft.
2: Okay, sehr gut. Haben wir aufgeschrieben, Offenheit und Risikobereitschaft. Und Frage Nummer 2.
0: Sie arbeitet ja als Lehrerin. Jetzt ist meine Frage an dich. In welchem Schulfach bist du am schlechtesten gewesen?
3: Im Französisch.
0: Très bien oder très mal, je nachdem, was der Lehrer gesagt hat, haben wir aufgeschrieben.
3: Très mal denn, ja.
2: Also gut, dann hoffen wir, dass es im Schlafzimmer wenigstens très bien ist. Was denkst du, was gibt es dir für eine Note im Schlafzimmer?
3: Von 1 bis 6 würde ich jetzt sagen, ein 5.
2: Ein 5er? Also noch Luft nach oben?
3: Ja, geht immer Luft nach oben.
2: Vor allem nach 9 Jahren, gell? Also gut.
3: Ja, das ist
2: dann
3: so, ja.
2: Holen wir sie wieder zurück und da ist sie. Wir haben es von der Schule gehabt und wir starten gerade direkt mit der 6-Frage. Was gibst du am Raffi für eine Note im Bett?
4: Also ich würde sagen, ein bisschen besser kann man sich ja immer. Dann, ich muss jetzt eigentlich sagen, was er sagt. Ein voller 6er.
2: Ein 6er?
4: 5er.
0: Ja, was jetzt?
4: Ich persönlich hätte gesagt 5,5, weil super, aber es gibt immer noch etwas zum Verbessern.
2: Also gut, meine Lieben, jetzt haben wir etwa 3 Versuche gehabt. Ist definitiv falsch. Können wir leider nicht geben.
0: Understand.

0: Man vom Raffi hat gesagt, ein Fünfer, aber du findest ihn einfach besser. Das ist sehr gut so, das ist schon gut. Aber leider lange ist es für den Gewinn heute. Ja?
1: Oh. Ja. Sie sind genau genervt. Ja. Nein, aber danke vielmals fürs Mitspielen. Ihr dürft euch gerne wieder anmelden auf energy.ch und dann probieren wir es nochmal. Das ist gut.
2: Sehr gerne.
1: Aber bei der Leistung bleibt es in dem Fall gut im Bett. Das ist schon mal gut.
0: 5 Halberschnitte über 9 Jahre. Also sorry, das ist legendär. Sehr gut, Raffi. Weiter so.
2: Danke.
0: Macht's gut. Tschüss zusammen.
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Gracie Abrams mit That's So True. Wunderschönen guten Morgen. Ich bin schon mal am Musik zum Morgenbuffet. In der nächsten halben Stunde gibt es also volles Aufwecken im Summertime-Feeling. Wir haben unter anderem... 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

0: dann lassen wir noch ein bisschen schnaufen da. So, aber mehr gibt's noch nicht. Ich muss ja noch mehr vom Buffet zeigen. Wir haben unter anderem noch den Vance Joy mit Riptides. Ja, und auch wunderbar, dass an einem Donnerstagmorgen zum Peak von der Hitzewelle irgendwie ein bisschen abkühlen. Und der Song, und wenn es dann doch so heiß werden, haben wir noch... Classic Drums vom Safri Duo zusammen mit Two Colors und Christo Sarandi, Cynical, all das in der nächsten halben Stunde auf Energy Zürich.
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0: Für dich zusammengestellt vom Niki Stettler.
2: Rund um die Zürcher Kultreste die Pumpstation zeichnen dunkle Wolken auf. Die Stadt will nämlich die Pacht ab dem Jahr 2029 neu ausschreiben und das bringt der jetzige Betreiber, der sogenannte Zürcher Gastrokönig Michel Becklar auf Palme. Gegenüber dem Blick sagt er, er verstehe das nicht. In den letzten 25 Jahren habe er dort über 600 Arbeitsplätze geschaffen und gut 700'000 Franken in die Renovation investiert. Aber im nächsten Sommer können sich dann Interessierte, also auch der jetzige Pächter, darauf bewerben. Auf der griechischen Ferieninsel Kreta haben die Behörden gerade mehrere Dörfer evakuiert. Das wegen einem Waldbrand. Unter denen, die hin müssen flüchten, sind allein 6'000 Touristen gewesen. Wie es von den Behörden heisst, ist die Feuerfront mehrere Kilometer lang und breitet sich wegen dem Wind rasant schnell aus. Bei den Löscharbeiten haben schon 2 Feuerwehrleute ihr Leben verloren, wie griechische Medien schreiben. Der FC Lugano kommt der Conference League Gruppenphase einen Schritt näher. Auswärts im Kosovo gewinnen die Tessiner mit 5-1. Gegen wer die Schweizerin als nächstes an Zick mühen, das kommt erst noch aus. Entweder ist es ein Gegner aus Slowenien oder in einer von den Färöerinseln. Heute Abend stehen noch die anderen Schweizer Clubs im Conference League Einsatz und der FC St. Gallen. Der spielt in der Europa League Qualifikation gegen Benfica Lissabon auswärts.
0: Also ich glaube, es sind noch nicht alle informiert bezüglich dieser Hitzewelle, wo wir heute den Höhepunkt erreichen. Das ist gerade etwa da durchgelaufen. Perfekt angelegt für etwa 18 bis 23 Grad. Also wirklich alles abgestimmt, das ganze Outfit. Ich hoffe, das hebt dann auch bis 37 Grad am heutigen Tag. Spitzentemperatur von der Hitzewelle Nummer 4. Und dann haben wir morgen vielleicht ein bisschen Regen gegen den Abend. Schön vor dem 1. August, dann, dass wir ein schönes Wochenende haben. Das Wochenende, Samstag, Sonntag, 30 und 33 Grad aktuell. Angesagt. Und heute am Nachmittag habe ich gerade vorne gelesen, kleine Warnung auf eure Sonnenschirme etc. achten, es könnte ein bisschen Wind kommen. Also vor der Sonne schützen, aber auch eure Sonnenschutz schützen.
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0: Aha, da hat sich etwas eingeschlichen. Wir haben natürlich das Wetter schon gehabt. Moment.
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0: So, jetzt habe ich es durcheinander, aber zum Glück haben wir freie Fahrt am heutigen Morgen. Du musst dir keine Sorgen machen, wenn du jetzt da den Verkehr vermisst hast. Ich vermisse ihn auch, respektive ich vermisse ihn gar nicht. Es gibt keinen Stau und wir widmen uns tatsächlich nochmal dieser Hitzewelle in etwa 10 Minuten. Nach der J-Lo und dem Vance Joy geht es in eine richtige Hitzewelle und wie das den Leuten da so bekommt und eben es vielleicht mit einem neuen Temperaturrekord zu haben. Bis dann ist alles wieder in der Ordnung. Wunderschönen guten Morgen, Energy Zürich.

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1: Einen zum Mitsummen, zum Mitpfeifen, einen, der dir vielleicht heute nachhängt. Wenn ich dich heute Nachmittag in der Body pfeifen höre oder summen höre, dann weiss ich, dass du heute Morgen Energy Zürich gehört hast. Da kommt Riptide von Vance Joy.

0: Fans, Joy Riptide, guten Morgen, Energy Zürich, es ist heiß. Es ist einfach heiß. Es ist jetzt schon heiß. Zum Glück bin ich da in so einem Aquarium im Studio 1 und kann mir da selber mein Klima regulieren. Das ist wirklich der Luxus aktuell, weil draussen ist es schon heiß. Es wird noch heißer. Heute ist der höchste Tag von dieser Hitzewelle, was die Temperatur angeht, bis auf 37 Grad. Und da wird man natürlich mal in das Archiv gehen und schauen, was ist denn eigentlich der Rekordsommer? Ist es vielleicht sogar der Sommer 2026, wenn er ja schon 4 Hitzewellen zählt? Es ist aber, Achtung, zurück in der Zeit, 2003 gsi. Das war der heisseste Sommer gsi und die heisseste je gemessene Temperatur. Kannst du auch noch schnell überlegen, was das echt könnte sein. Heute gehen wir etwa auf 37. 11. August 2003, also vor genau, fast genau 23 Jahren, hat man in Graubünden 41,5 Grad gemessen. Das ist dort, glaube ich, wo das Quecksilber oben aus dem Thermometer raus muss, weil es einfach gar keinen Platz mehr hat. Also 41,5, der Rekord. Vielleicht wird das noch fallen, aber was für uns vor allem wichtig ist und für dich, das ist, wie du mit dieser Hitze kannst umgehen, weil es ist ja nicht nur heute, es ist über mehrere Zeiten, du wirst auch schon deine Strategien haben. Und was mir persönlich aufgefallen ist, ist, ich habe mich vergessen, dass ich ja viel mehr Wasser verbrauchen, einfach nur schon, um in dieser Hitze überhaupt zu sein. Das heisst, irgendwann habe ich gecheckt, hey, trinke einfach einen Liter mehr pro Tag und ich hatte die Hälfte so viel Kopfweh oder so etwas gehabt. Es geht dann relativ schnell besser. Also einfach ein kleiner Reminder von mir. Ich weiss, es ist ein Tropfen auf den sehr heißen Stein, aber nicht vergessen, heute noch mal ein bisschen mehr trinken und vor allem in dieser Zeit. Und immer ein bisschen Wasser. Das ist das, was nicht entwässert, wenn du es trinkst. Gut, komm gut durch die Hitzewelle durch.
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0: Leonie by Your Side letztes Jahr am Energy Air gewesen. Was ist das bitte für ein legendärer Trailer vorher für das nächste Energy Air? 5. September.
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0: So, falls du keine Ferien hast, bist du entweder schon unterwegs zum Arbeiten oder du bist dich am Parat machen. Und ich möchte dich noch mal erinnern, beim Parat machen, da gibt es wie mehrere Levels. Man kann es wie übertreiben. Also man kann sich zum Beispiel schick machen, man kann sich rausputzeln, man kann sich aber auch auftackeln und man kann sich vor allem auch, wenn man es wahrscheinlich dann übertreibt, einfach auftunnern.
3: Es gibt ja Leute, die gehen manchmal so richtig auftunnern den Ausgang. Was bedeutet das genau?
6: Ja, wahrscheinlich so, wenn sie die Haare so machen, dass es so aussieht, wie so in die Steckdose gelangen.
7: Ehrlich gesagt, ich habe keine Ahnung. Schweizer mit ihren Wörtern ist eh so, was ich kann sein.
3: Was bedeutet es, wenn man auftunnert ist?
8: Wenn man so aggressiv ist oder so crazy oder wenn man zu viel Alkohol hat oder auch Drogen, dann schreit man halt um und wenn ich so Frauen sehe, die so aufgepusht sind oder halt auftunnern, dann halte ich ein bisschen Abstand von denen, weil ich halt weiß nicht, was die alles können, anstellen können.
3: Was hast du denn alles schon erlebt, wenn jemand auftunnert ist?
8: Ja, zum Beispiel einen an die Haare reissen oder halt zum Beispiel sagen, hey du oder keine Ahnung.
3: Ist es gefährlich, wenn jemand mal ein bisschen auftunnert ist?
6: Ja, wahrscheinlich schon. Meine Freundin hat einmal erzählt, dass sie mit einem, so einem Eisen sich verbrannt hat. Dann wahrscheinlich Stromschlag ist auch nicht geil.
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9: One Republic. Need your love.

0: Jax Jones und Ray, You Don't Know Me. Ladies, Homies and Gentlemen, das ist Energy Zürich am Donnerstag, 30. Juli.
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0: Heute für dich vom Niki Stettler.
2: Es werde Licht. Augenlicht. Ein Arzt in Italien hat das Unmögliche möglich gemacht. Eine blinde Patientin hat plötzlich wieder etwas gesehen. Sie hat bei jedem Auge eine andere Erkrankung oder Verletzung gehabt. Und darum ist eine Doktorin auf die Idee gekommen, um die gesunden Teile der jeweiligen Augen zusammenzuführen und so aus zwei kaputten ein ganzes Auge zu bauen. Und die ganze Geschichte ist aufgegangen. Die 67-jährige Elena, so heisst die Wiederseherin, kann schon Umriss und Farben erkennen und freut sich auch schon darauf, bald ihre Enkel zu sehen. Ein kleiner Wermutstropfen gibt es bei dieser Geschichte aber, wo sie sich selber im Spiegel gesehen hätte, da sei sie schon ein bisschen verschrocken, sie hätte sich viel jünger in Erinnerung gehabt.
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0: Es werde frei, hitzefrei. 37 Grad am heutigen Nachmittag sind erwartet. Spitzenwert von dieser vierten Hitzewelle bereits in dem Jahr. 37 Grad heute, 32 Grad morgen, 30 und 33 Grad am Samstag und am Sonntag. An einer super Nationalfeier steht also gar nichts im Weg, aber bis dann musst du wirklich durchhalten, durchhecheln und durchkühlen. Und ich habe noch gelesen, musst du ein bisschen aufpassen am Nachmittag, wenn du viel Sonnenschirm oder so etwas aufstellst. Es könnte nach ein bisschen Wind kommen, die gut anbinden und dich gut im Schatten platzieren.
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0: Immer auf der A3 Chur Richtung Zürich, zwischen Wallenstadt und Murg. Also Anfang Wallensee, wenn du in Richtung Zürich unterwegs bist, zwischen Wallenstadt und Murg. Verkehrsbehinderung wegen einem Unfall. Der Unfall ist nicht das Problem oder nicht mehr das Problem, sondern die Fahrbahnverengung, die daraus resultiert. Darum kann es sein, dass du dort noch ein bisschen mehr anstehen ab etwa Wallenstadt. Dann haben wir in Zürich eigentlich nur eine Meldung. Gestern hat er ganz durchgeschlafen. Der hat auch mal Ferien gemacht, der Gubrist. Heute ist er wieder wach. Klimatale Kreuz bis und mit Zürich Affoldern der Stau. Also wirklich kurz vor dem Eingang und kurz nach dem Ausgang alles quer durch. Stau, aller Rest ist frei und das halten wir aus. Ich würde heute wirklich trotzdem dort durchfahren. Falls du immer ausweichst, kannst du mal noch in diesen Sommerferien den Gubrist persönlich kennenlernen. Gute Fahrt, guten Morgen.
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0: Lied mit den kontroversesten Lyrics ever von der Lady Gaga, Poke Her Face. Energy Zürich, wunderschönen guten Morgen, 30. Juli haben wir es. Schön bist du wach mit uns. Vielleicht bist du gestern draussen gewesen, vielleicht nicht, aber vielleicht hast du noch zwei, drei freie Abende in dieser Sommerzeit, wo du dich fragst, was soll ich denn jetzt bitte schön mit diesen Abenden machen? Nur die Heime hängen finde ich irgendwie auch nicht geil mit der Zeit. Ich habe jetzt dann Netflix fertig geschaut. Wie wäre es denn mit einem speziellen Erlebnis unter freiem Himmel? Und immer dann, wenn du dort bist in Gedanken, dann empfehle ich dir doch einfach mal ein Open-Air-Kino. Unsere Energy-Reporterin und Moderatorin Fiona war gestern an so einem Open-Air-Kino. Sie hat sich ein bisschen umgefragt, was denn da jetzt so der besondere Charme ausmacht.
1: Gerücht, Geräusch, es ist viel hauer, es ist viel luftiger, es geht ein bisschen ins Windeln, ja.
0: Es ist heller am Anfang, es fängt ja am Abend an, aber die Sonne hat dann irgendwann auch mal Feierabend und dann wird es halt magisch.
2: Ja, sicher eben unter freiem Himmel. Also ja, jetzt dann auch mit den Sternen und so, das ist natürlich ja, noch das Spezielle dran.
0: Ja, und wenn du gestern gewesen bist, dann hast du nicht nur Sterne gesehen, sondern der Mond ist so, ich glaube, das nennt man einen Blutmond, ich bin nicht mehr sicher, aber er ist so orange gewesen, komplett voll und orange, hat ausgesehen wie ein Basketballball. Ich als Basketballer natürlich mega Freude gehabt. Wunderschön. Und die Meinungen, die gleichen sich. Es ist einfach eine spezielle Atmosphäre.
3: Es hat keinen Vollmond im Kinosaal zum Beispiel. Es hat keine Lounges, wo man flätzig drauf rumpennen und hocken und chillen. Einfach zu draussen sein und das Ganze rundherum. Das ist einfach ein bisschen anders. Und wie gesagt, eben, wenn der Mond nach vorne kommt, ist mega,
0: ja,
3: mega
0: natürlich.
3: Nice.
0: Eben genau. Und bis etwa Mitte August hast du noch überall eigentlich die freie Wahl rund um Zürich. Und in Zürich gibt es ganz viele verschiedene Locations. Will nur sicher sein, dass es nicht verpasst ist. Weil Anfang Sommer gehört man so davon, dann haben wir seine Sommerpläne und dann ist der Sommer vorbei und denkt, ah, ich kann noch ein Open-Air-Kino wählen, aber dann gibt es die Amig nicht mehr. Darum bis Mitte August davon profitieren und noch irgendwo deinen Lieblingsfilm an einem neuen Ort schauen. So viel zum Thema Ferienplan und jetzt kommen wir zum nächsten Lied und das ist von Bruno Mars und beim Bruno Mars passiert immer das Gleiche. Zuerst hört man es und denkt, ah ja, ist noch gut, he? Da kann man noch, das ist eingängig, das funktioniert allein schon auf der musikalischen Ebene hervorragend und dann findet man wieder raus, was der für Text schreibt und wie die den Text da integriert. Und jetzt, bei dem Song, der jetzt dann gerade kommt, I Just Might, da sind wir im Club mit ihm. Und dann kommt eine Frau durch die Türe und die hat eine Ausstrahlung, eine Aura und alles stimmt. Aber er hat eine Angst und zwar die Angst, was ist, wenn sie nicht so gut tanzen kann, wie sie aussieht. Weil dann wird es wahrscheinlich nichts. Aber if she can dance as good as she looks right now, then you're coming home with me. Bruno Mars, I Just Might.

0: Dance Baby Dance, I Just Might, Bruno Mars. Yeah, yeah. 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
0: Hitzewelle Nummer 4, schlimmster Tag, habe ich fast gesagt. Das nennt man einen freudschen Versprecher, wenn man das sagt, was man eigentlich hat wollen sagen. Der heisseste Tag für mich, der schlimmste Tag. Es ist viel zu heiß. 37 Grad. Ich habe von einem Landwirt gelernt, dass es für Säugetiere schwierig ist ab 30 Grad. Wir sind bis 37 am heutigen Tag. Hitzewellenpeak ist erreicht. Morgen kühlt es ein bisschen ab auf 32. Samstag und Sonntag haben wir 30 und 33 Grad. Heute Nachmittag vielleicht ein bisschen Wind, morgen Nachmittag vielleicht ein bisschen Regen, aber abgesehen von dem einfach zu heiß. Darum würde ich sagen, wir kühlen uns ab oder wärmen uns halt einfach schon auf, damit wir auf Betriebstemperatur können bleiben den ganzen Tag. Mit Purple Disco Machine zusammen mit Sophie and the Giants lade ich hypnotisieren. Da ist Hypnotized.

0: hoffe, du kommst gut in den Tag. Hypnotized Purple Disco Machine zusammen mit Sophie and the Giants. Und der andere hat sich gerade noch gemeldet bezüglich Open-Air-Kino-Erfahrung. Er war mit der ganzen Familie gewesen, Mutter, Brüder, Vater, Schwester. Es sei super gewesen, mega schön, aber der Film Horror. Nicht, weil der Film ein Horror ist, sondern weil es ein Horrorfilm ist. Liebe Grüße gehen raus an André Schönlos, ist uns jeden Morgen zu. So, und wir kommen zum Liederraten. Schubidu heisst das Ganze. Man muss herausfinden, wie das Lied heisst, anhand von einem sehr, sehr kurzen Ausschnitt. Und das geht jetzt schon fast eine Woche, wenn nicht mehr, bis man den Song wirklich herausfindet. Die Hälfte ist schon mal herausgefunden worden, aber nicht Song und Interpret. Darum gut mitraten und vielleicht hast du Glück, wenn es Jenny nicht schafft. 300 Franken bereits im Jackpot.
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0: Die liebe Jenny ist mir zugeschaltet. Wunderschönen guten Morgen, Jenny.
2: Guten Morgen, Janik.
0: Jenny, du hast gerne Berge und du lebst in der Schweiz. Das heisst, du hast eigentlich das Paradies. Was ist dein Lieblingsgipfel? Was empfiehlst du uns für den Sommer?
2: Ich kenne noch gar nicht alle Gipfel.
0: Ah, soll ich dir einen empfehlen? Sag mal,
2: also,
0: was hast du?
2: Ich kann mir noch kein Urteil darüber bilden.
0: Also, schau jetzt. Fangst du mal an mit Pilatus, Stanserhorn, Fronalbstock, Rigi und was weiß ich. Ich habe es vergessen. Und dann geht es dir wunderbar. Hast du in letzter Zeit zugelassen bei uns?
2: Ja.
0: Aha. Sag mir noch nicht, ob es weißt.
2: Und geraten.
0: Und geraten. Also, mal schauen, ob es ein Gerate bleibt oder ob es jetzt heute funktioniert. Ja. Der Jackpot ist tatsächlich schon bei 300 Franken und da kommt dein Ausschnitt.
2: Mhm. Okay, also ich glaube, das müsste von Travis Scott und Hume Goosebumps der Remix sein.
0: Ja, ich bin so streng mit dem Lied, dass ich eigentlich, natürlich stimmt das alles, ich kann nur dich auf die falsche Fährte locken.
2: Oh mein Gott.
0: Ja, logisch. Sensationell. Du gewinnst 300 Franken und du hast die entscheidende letzte Information geliefert. Das ist schon mal fast rausgefunden worden, aber niemand hat Hume gesagt. Ja. Alle Rest hat gestimmt. Goosebumps, Hume mit dem Travis Scott zusammen. Sensationell. Ich gratuliere dir, liebe Jenny.
2: Ja, super. Ich danke vielmals.
0: Ja, das langt für etwa 2 oder 3 Gipfel zu 2 oder zu 3. Gell?
2: Ja,
0: also,
2: das ist so.
0: Ab auf Berge mit dir. Danke vielmals fürs Mitspielen. Gell? Gut. Mach's gut.
2: Danke tschüss. Auch. Ciao.
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0: Also für eine neue Chance auf einen neuen Jackpot anmelden auf energy.ch und wir kommen zum nächsten Classic, der Pharrell Williams. Er ist Forever Young und Forever Happy.

0: außergewöhnliche Hymne von Alex Warren, die außerordentliche Hymne Ordinary. Guten Morgen, Fenice Zürich.
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0: So, 30. Juli, 8 Uhr, da macht's.
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0: Heute für dich von Niki Stettler.
7: Rund um die Zürcher Kultreste Pumpstation ziehen dunkle Wolken auf. Die Stadt will nämlich die Pacht ab dem Jahr 2029 neu ausschreiben und das bringt der jetzige Betreiber, der sogenannte Zürcher Gastrokönig Michel Becklar, auf Palme. Gegenüber dem Blick sagt er, er verstehe das nicht. In den letzten 25 Jahren habe er dort über 600 Arbeitsplätze geschaffen und gut 700'000 Franken in die Renovation investiert. Aber im nächsten Sommer können sich dann Interessierte, also auch der jetzige Pächter, darauf bewerben. In mehreren europäischen Ländern sind neue Waldbrände ausgebrochen. So zum Beispiel auch in Frankreich, wo gut 600 Menschen müssen evakuiert werden. Es brennt dort eine Fläche, die etwa so gross ist wie 100 Fußballfelder. Einen neuen Brand gibt es auch in Spanien, gerade an der Grenze zu Portugal. Dorthin laut den Behörden 12 Ortschaften müssen evakuiert werden. Fast 1'000 Menschen haben laut Behördenangaben ihr Zuhause verloren müssen. Die Trockenheit macht im Moment auch den Schweizer Bauern das Leben schwer. Weil auf vielen Weideflächen kaum mehr etwas wächst, suchen immer mehr Landwirtinnen und Landwirte ein Plätzchen, wo sie ihr Tier hintun können. Dabei nutzen sie auch die sozialen Medien und fragen um, wer denn noch ein Plätzchen hat. Wer keins findet, muss laut einem Bericht von der NZZ die eigenen Tiere verkaufen oder zur Not auch schlachten lassen. Ein bisschen weniger dramatisch zeigt sich die Lage bei den Getreidebauern. Die sind ganz zufrieden im Moment.
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0: Also es ist wirklich faszinierend hier im Studio 1. Man kann ja rausschauen. Normalerweise schauen die Leute rein, wer da Radio macht. Aber man schaut immer auch raus und fragt sich, wie bereitet man sich jetzt vor auf 37 Grad? Und ich habe also schon alles gesehen. Viel zu enge T-Shirt mit einem Schiele drüber. Luftiges Leinenhemd, was ich empfehlen würde, wenn du eins hast. Irgendetwas Luftiges. Du brauchst Luft, du brauchst Kühle. 37 Grad sind da. Das ist der Peak von der vierten Hitzewelle. Wärmer wird es nicht in dieser Welle. 32 morgen, am Samstag und am Sonntag, also Nationalfeiertag und Erholungstag, haben wir 30 und 33 Grad. Also eigentlich perfekte Bedingungen für etwas Lockeres. Wenn du noch nicht draußen bist, machen wir dir Gefallen. Heute etwas Lockeres. Immer noch schön formell, wenn es muss sein, aber lass dir ein bisschen Luft.
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0: Yes, so aktuell, dass es sich jetzt gerade noch mal am Aktualisieren ist. Ich schaue gerade mal nach, was noch vorig bleibt. Vor etwa einer halben Stunde war vor allem die Region Gubristunnel ein Thema gewesen. Das ist jetzt genau immer noch so. Limmataler Kreuz bis und mit Affoltern der Stau. Also quer durch, heisst Anfang, Eingang, also Eingang. Gubristunnel von Westen her durch den Gubristunnel und bis kurz nach dem Ausgang und dann hast du wieder Freifahrt. Dort durch. Dann haben wir noch einen Unfall gehabt vor etwa einer Stunde auf der A3-Chur in Richtung Zürich zwischen Wallenstadt und Murg. Dort die Verkehrsbehinderung weiterhin. Es ist natürlich nicht alles geräumt und so, aber die Fahrbahn wird dort verengt und darum kann es dort immer mal wieder zu einem kleinen Stau kommen. Dort ein bisschen vorsichtig sein ab Höhe Wallenstadt. Und dann haben wir noch für die Leute, die Luzern Richtung Gotthard unterwegs sind, immer noch in Richtung Süden wollen, dort ein Kilometer km Stau aktuell in Richtung Tessin. 10 Minuten Zeitverlust halten sich also in Grenzen.
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0: Wunderschönen guten Morgen. Schön, bist du schon wach mit uns, Energy Zürich, an dem 30. Juli. Und wenn wir es gestern von Kindheitshelden hatten, dann haben wir es heute von einem spezifischen Superheld, vom Spider-Man. Ich will aber von dir wissen. Kurzes Gedankenexperiment. Du kannst dir eine Superkraft aussuchen. Welche wär's? Willst du durch die Zeit reisen? Willst du dich irgendwie von Ort zu Ort bewegen, fliegen? Sag's mir 079-655-0886. Ich will ein paar Superkräfte sammeln und bin gespannt, was du mir schreibst oder als Sprachnachricht Nachricht weiterleitest. Bis gratz! Wir starten mit Olivia Dean. So easy to fall in love.

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Michael Schulte, Waterfall, wunderschönen guten Morgen auf Energy Zürich. Wir haben es in dieser halben Stunde vom Spider-Man noch ganz, ganz fest, aber vorher will ich das ein bisschen auftun. Und zwar will ich mit dir ein kleines Gedankenexperiment machen. Wenn du dir von all diesen Superkräften, die es da draussen vielleicht gibt, vielleicht auch nicht, wer weiß, wenn du dir eine könntest auswählen, eine Superkraft, welche wäre das? Da gibt es eine breite Palette zur Auswahl. Vielleicht willst du so ein bisschen Harry Potter-mässig unsichtbar sein. Vielleicht willst du stark sein wie der Hulk. Vielleicht willst du unsterblich sein. Das ist ja sogar ein gesellschaftlicher Trend, dass man das aktuell versucht. Wenn du könntest wählen, wenn du könntest träumen, was wäre deine Superkraft? Sag es mir jetzt auf 079 655 0886. Dann sammeln wir da noch ein bisschen Superkräfte in Vorbereitung auf den Spider-Man und auf das Preview auf den neuen Film, der diese Woche ins Kino kommt, Brand New Day. Bin gespannt, welche Superkraft du möchtest haben.

0: Benson Boone, sorry I'm here for someone else auf Energy Zürich. Wunderschönen guten Morgen dir. Ich bin fleissig am Sammeln von den Superkräftewünschen, die da reinkommen. Ein Haufen Klassiker dabei, mega stark sein, unsichtbar werden. Aber auch ein Pick, den ich da schon muss erwähnen muss. Sophia meldet sich damit, ich würde gerne können mit dir reden. Wie spannend wäre das? Die nehmen so viel wahr und sie können es uns aber irgendwie nicht sagen. Sie können es uns immer nur zeigen. Wie spannend wäre es, mal mit einem Tier über das eigene Problem oder so reden? Oder so, wie nimmst du mich so wahr? Und dann plötzlich kommt die ganze Wahrheit führen von allem, was das Tier gesehen hat. Also, das ist eine Möglichkeit, zum Superkräfte entwickeln. Die andere Möglichkeit ist das, was am Spider-Man passiert ist, nämlich von einer radioaktiven Spinne gebissen werden und dann plötzlich eben zum Spider, zum Spinnenmann werden. Und der neue Film, der ist unterwegs im Kino, respektive er ist in den Kinos diese Woche und es geht um den Brand New Day. Da haben wir natürlich mit unseren Nerds da in der Redaktion und vor allem auch im Moderationsteam reden. Der Schelker von Energy Bern ist einer von denen. Lieber Schelker, sag mal, neuer Spider-Man-Film im Kino, Avengers, dies, das, lohnt sich das überhaupt oder ist es einfach irgendwie ein Kinofilm mehr in dem ganzen Universum? Muss ich den schauen?
1: Unbedingt schauen, weil der Spider-Man braucht es, dass man dann nachkommt, wenn im Dezember der XXL-Film rauskommt, Doomsday, der Marvel-Film, wo sich Marvel-Fans schon seit Jahren darauf freuen, ist nämlich der, der alles wieder ins Lot bringen soll. Zwischenzeitlich ist nämlich ehrlich gesagt nur ein bisschen Dünnpfiff daherkommen von Marvel und nicht mehr wirklich gut. Seit Infinity War, das war der letzte gut gewesen, Endgame, wo man hat geschaut. Ich habe dann gerannt im Kino, weiss es noch ganz genau, darum freue ich mich auf den und darum gehe ich auch Spider-Man schauen, dass ich dann nachkomme.
0: Also mal schauen, ob der Schelker dann im Kino brüllt bei Spider-Man. Die ersten Kritiken, die ich gelesen habe und geschaut habe, die sind alle sehr, sehr positiv, sehr oft auch positiv überrascht, dass wieder so ein guter Superheldenfilm im Kino ist. Also Spider-Man Brand New Day. Wir haben die etwa 20 Minuten als exklusive Preview da auf Energy Zürich von unserem Energy-Filmexperten Philipp Clemens. Und in der Zwischenzeit gehen wir in Richtung The Weeknd. Nicht nur was den Kalender angeht, sondern auch was die Musik angeht. Und ich muss ehrlich sein, ich beneide dich, wenn du jetzt gerade im Auto unterwegs bist. Weil du hast eigentlich Zürich für dich, du hast mehrheitlich freie Fahrt und du hast The Weeknd in der Boxen. Blinding Lights!

0: yourself. Justin Bieber, Love Yourself, Energy Zürich an dem 30. Juli. Es ist Donnerstag und wir sammeln Superkräfte. Es kommen eigene rein und die sind alle so ein bisschen in Richtung so klassische Superkräfte. Also eben gross sein, stark sein, fliegen können, unverletzbar sein. Und es ist noch spannend, weil etwas hebt sich jetzt wieder ab. Und zwar der Peter hat geschrieben, er würde gerne können Leute heilen. Also effektiv selber können Leute heilen, dass es ihnen nachher wirklich gut geht. Finde ich sehr, sehr eine schöne Superkraft, die du dir da wünschst. Lieber Peter, danke vielmals fürs Schreiben. Ich habe auch eine, solange ich an dem Mikrofon bin, nämlich kann ich in der Zeit reisen. Ich kann dir sagen, was in der nächsten halben Stunde kommt. Und es kommt ein absoluter Classic aus dem Jahr 2004. Viel Spass bei Gänsehaut und... Jojo mit Leave, Get Out. Ah, da freue ich mich. Das Ganze nach einem halben. Wunderschönen guten Morgen auf Energy Zürich.
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0: Heute für dich von Niki Stettler.
2: Der spanische Fußballweltmeister Marc Cucurella hat sein WM-Versprechen eingehalten. Er hat nämlich gesagt, dass wenn Spanien Weltmeister werden täge, dann täge er sich das Gesicht von seinem Trainer am Luis de la Fuente tätowieren lassen. Und jetzt, gesagt, getan, der Außenverteidiger hat Wort gehalten und seit kurzem strahlt der Nationaltrainer zusammen mit dem WM-Pokal auf dem Oberarm von Cucurella um die Wette. Das Beweisbild postet der Weltmeister auf Insta. Der Trainer De La Fuente hätte ihn noch davon abhalten. Er sei zwar nicht allzu hässlich, aber trotzdem hätte er gehofft, dass er an einer Stelle am Körper herkäme, die nicht allzu auffällig ist. Das sagt er gegenüber der spanischen Presse. Für den Cucurella war aber von Anfang an klar, Wettschulden, das sind Ehrenschulden.
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0: Ja, und wenn wir es schon von Haut und Tattoos haben, heute wird deine Haut nicht geküsst von der Sonne, sondern wirklich zwangsumarmt. 37 Grad gibt es heute maximalen Wert von dieser Hitzewelle Nummer 4 in diesem Jahr. Nochmals 37 Grad. Bitte schön Schatten suchen. Bitte nicht das Gefühl haben, du musst noch schnell braun werden. Es ist die vierte Hitzewelle. Wenn es bis jetzt nicht geworden bist, dann ja, das kommt schon. Ich muss mich auch nicht beschweren. Ich bin Mischling. Anyway, 32 Grad morgen, 30 am Samstag und am Sonntag 33 Grad. Also, so wie es aussieht, ein perfektes Wochenende für den schönen 1. August. Und vielleicht ein bisschen Regen morgen, so gegen den Abend, aber wirklich nicht viel. Es ist mehrheitlich Sonne, es ist mehrheitlich zu heiß.
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0: Die klassische Staumeldung um den Gubrist beschäftigt uns weiterhin ab Limmattaler Kreuz, Eingangs Gubrist, dann durch den Gubrist-Tunnel bis Ausgangs Gubrist, Höhe Affolter, hast du Stau auf dem Nordring A1. Wenn du in den Süden runter willst, dann hast du 1 Kilometer Stau vor dem Nordportal beim Gotthardtunnel, 10 Minuten Zeitverlust dort. Und wenn du auf der Forchstrasse unterwegs bist, die ist gesperrt im Moment. Achtung, wenn du in Richtung Zürich unterwegs bist, Höhe Herliberg, Forchstrasse aktuell gesperrt wegen einem Unfall, veränderte Verkehrsführung. Dir trotzdem möglichst freie Fahrt und einen guten Start in den Tag.
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0: Energy Zürich, guten Morgen. Der Ray Dalton hat ein Gefühl in seinen Knochen. Vielleicht ist er auch von einer Spinne gebissen worden oder so, wie der Bruder da.
1: Spider-Man, Spider-Man, does whatever a spider can, spins a web.
0: Soundtrack aus welchem Jahr?
1: Just like guys, look out. 1960.
0: Wir haben jetzt, ich habe einmal nachgeschaut, 2026. So lange gibt es die Idee, gibt es die Umsetzung vom Spider-Man bereits. Und jetzt ist er neu im Kino diese Woche. Wir schauen genauer her.
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0: Ja, mittlerweile tönt es so, gell, wenn es um den Spider-Man geht. Episch, mystisch, emotional aufgeladen. Tom Holland, sein vierter Spider-Man. Es gibt ja so viele verschiedene Besetzungen auch schon, was den Spider-Man angeht. Jeder hat so ein bisschen seine eigene Färbung reingegeben. Jetzt also innerhalb vom Marvel-Universum. Multiversum ist es, glaube ich, schon. Ja, der Tom Holland als Spider-Man. Ich will aber nichts vorwegnehmen. Alle Infos kommen von unserem Energy-Filmexperten vom Philipp Clemens.
3: Und das ist vielleicht meine Bestimmung, allein mit der Wahrheit zu leben.
4: Der Peter Parker lebt zurückgezogen in New York.
3: Denn ich bin nicht nur Peter Parker.
4: Er will sich eigentlich aufs College konzentrieren und den Spider-Man hinter sich lassen.
5: Wir stehen vor einer Bedrohung.
4: Kann er natürlich vergessen, weil eine neue Bedrohung seine Freunde in Gefahr bringt. Als Spider-Man muss er jetzt über sich herauswachsen, zusammen mit unerwarteten Verbündeten und altbekannten Marvel-Figuren.
6: Nur Hulk.
4: Spider-Man Brand New Day ist, wie der Titel suggeriert, quasi ein Neustart innerhalb der erfolgreichen Filmreihe.
3: Ihr werdet vergessen, wer ich bin.
7: Was? Was redest du da bloß?
4: Der Tom Holland schlüpft bereits zum vierten Mal in einem Solo-Abenteuer ins rot-blaue Kostüm, so oft wie kein Spider-Man-Darsteller vor ihm.
7: Warte, sag es mir, wenn du mich wieder siehst.
4: Auch Zendaya ist als MG, die Grossliebe vom Spider-Man, wieder dabei.
7: Darf's sonst noch etwas sein?
4: Die beiden sind auch im echten Leben ein Paar, seit bereits 5 Jahren.
7: Odysseus.
4: Beruflich sind sie eh gerade im Superhoch.
7: Erinnerst du dich nicht?
4: Sie spielen ja beide auch im aktuell weltweit sehr erfolgreichen Die Odyssee mit.
3: Vater kehrt wieder heim.
4: Was natürlich die beste Promo für ihre neue Spider-Man-Streifen ist. Hat der aber nicht einmal nötig. Alle Filme mit dem Tom Holland als Spinnenmann sind schon riesige Erfolge gewesen.
8: Die Spidey-Tracker-App sagt, dass Spider-Man in unmittelbarer Nähe ist.
3: Oh ja? Gibt's ja nicht, ist ja verrückt.
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0: So, wir sind zwar weder von der Spinne noch vom Affbissen, aber wir können Zeitreisen zusammen. Und zwar gehen wir jetzt in so einen klassischen Highschool-Gang. Früher an die langen Gang mit diesen Spinnen, wo all die Teenies in Amerika immer ihren Herzschmerz verarbeitet haben in den Musikvideos. So ein Musikvideo ist es, so ein Lied ist es und so ein Classic ist es. Wir sind im Jahr 2004. Der Name ist Jojo und der Name vom Track ist Leave, Get Out.

0: wegen der Jojo Leaf Get Out. Wunderschönen guten Morgen hier auf Energy Zürich. Ich glaube wirklich, ich bin jetzt in dem Multiversum gefangen, weil ich so viel über den Spider-Man geredet habe. Ich könnte schwören, da ist jetzt eine halbe Stunde die gleiche Person vor unserem Studio am Kaffee trinken gewesen. Und jetzt ist die gleiche Person reingekommen, anders angelegt und hat nochmal einen Kaffee bestellt, obwohl der andere da aussen steht. Entweder ist es die gleiche Person oder eine Zwillingsschwester. Ich weiss es nicht. Aber es gibt mir gerade zwei Kleidertipps.
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0: Also die erste Frau, die genau gleich ausgesehen hat, hat so ein Sommerkleid angehabt, schön luftig, schön elegant. Und die zweite Frau hat so einen Jumpsuit angehabt. Das wären vielleicht mal zwei Tipps. Falls es die gleiche Person ist, dann kommt ihr daher, zieht sich um und holt dann nochmal einen Kaffee. Ich weiss es nicht, muss dich auch nicht kümmern. 37 Grad wird es am heutigen Tag. Was auch immer du anleihst, schau, dass du genug Luft bekommst und schau, dass du genug trinkst. Man ist immer so vornehm, hey, ich muss da meine 1,5 Liter und so nicht messen. Wenn du Durst hast, dann trink. Und vor allem auch, wenn du Kopfweh bekommst, dann ist es nicht zwingend immer ein Hitzeschlag oder so etwas. Manchmal hast du einfach nur vergessen, nochmal etwas zu trinken. Also 37 Grad heute, 32 Grad morgen, vielleicht ein bisschen Regen morgen, dann aber schönes Wetter am Samstag und am Sonntag, schön lang draussen bleiben, 1. August dann auch. 30 Grad am Samstag, 33 Grad am Sonntag und heute noch eine kleine Warnung, es könnte ein bisschen windig werden am Nachmittag, falls du grosse Sonnenschirme oder so planst. Und jetzt kommen wir gut in den Tag mit Meghan Trainor und Getting Girl.

0: Meghan Trainor, Getting Go. Schön, schön, bist du wach mit uns. Es ist Zürich, Donnerstag, 30. Juli. Welcome, welcome. Wir kommen zum Best of Bärchen und Hasi. Und eine kurze Frage im Vorfeld. Wie kommt man eigentlich an deine Nummer? Respektive, wann gibst du die Nummer raus und wie passiert das üblicherweise? Das ist die Frage, die sich auch der Raffi und Elena stellen müssen. Wie ist der Raffi wohl an die Nummer von dieser Elena gekommen? Weil es ist gut, hat es gemacht. Es hat nämlich wunderbar geklappt.
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2: Seit 9 Jahren sind sie zusammen. Baby Nummer 1 ist fast ein Jahr alt. Und sie sind immer noch glücklich, würde ich jetzt einfach mal so behaupten. Elena und der Raffi, grüezi.
0: Hallo zusammen.
3: Guten Morgen.
4: Hallo.
2: Sie sind schon noch glücklich, oder? Sonst würdet ihr hier, glaube ich, nicht mitspielen.
3: Ja,
2: mal,
3: kann man schon sagen.
2: Also gut.
0: Wir machen euch noch glücklicher, falls ihr gewinnt. Ich muss noch schnell etwas vorab abklären. Wer hat wen ursprünglich angesprochen? Ist wichtig für unsere erste Frage.
4: Wir haben in der gleichen Firma geschafft, aber nicht im gleichen Team. Und am Abend hast du dich wie an so einem Ort getroffen. Und dort bin ich mit meinen Arbeitskollegen gewesen, und er mit seinen. Und ich habe mein Handy nicht gefunden, also wieder mal verleihen. Und dann habe ich gefragt, kann man jemanden anrufen? Und ich habe eigentlich meine Kollegen gemeint. Und die haben mich aber prompt in dem Moment nicht gehört. Und dafür der Raffi. Und er hat dann gefunden, ja, ich kann dir schon anrufen. Du musst mir einfach deine Nummer geben.
0: Clean. Sehr gut, ja. Raffi. Wir lernen. Sensationell. So schnell kommen wir an deine Nummer in dem Fall. Grossartig.
4: Ja, jetzt kannst du vergessen.
2: Sie ist vergeben, Janik. Hör auf.
0: Nein, ich rufe dann jemand anderem mal, was Handy beleidigt hat. Kein Problem. Ist gemerkt.
2: Der Raffi ist beleidigt, er sagt nichts mehr.
3: Alles gut. Wir sind einfach gespannt zu.
2: Hat alles unter Kontrolle. Also komm, Raffi, wir starten gerade mit dir. Ellen hat dich immer noch auf die andere Leitung. Bis okay. Nachher. Raffi, hörst du uns noch?
3: Ich höre
2: dich noch. Ja. Also sehr gut.
0: Ihr arbeitet beide als Dialoger mittlerweile und du hast ja ihre Nummer jetzt relativ clean bekommen. Wie hast du sie denn überzeugt davon, dass du der Richtige bist?
3: Ich glaube, mit meiner Offenheit und mit Risikobereitschaft.
2: Okay, sehr gut. Haben wir aufgeschrieben, Offenheit und Risikobereitschaft. Und Frage Nummer 2.
0: Sie arbeitet ja als Lehrerin. Jetzt ist meine Frage an dich. In welchem Schulfach bist du am schlechtesten gewesen?
3: Im Französisch.
0: Très bien oder très mal, je nachdem, was der Lehrer gesagt hat.
3: Haben wir aufgeschrieben. Très mal denn, ja.
2: Also gut, dann hoffen wir, dass es im Schlafzimmer wenigstens très bien ist. Was denkst du, was gibt es dir für eine Note im Schlafzimmer?
3: Von 1 bis 6 würde ich jetzt sagen, ein 5.
2: Ein 5er? Also noch Luft nach oben?
3: Ja, geht immer Luft nach oben.
2: Vor allem nach 9 Jahren, gell? Also gut.
3: Ja,
2: dann
3: so,
2: ja. Holen wir sie wieder zurück und da ist sie. Wir haben es von der Schule gehabt und wir starten gerade direkt mit der 6. Frage. Was gibst du am Raffi für eine Note im Bett?
4: Also ich würde sagen, ein bisschen besser kann man sich ja immer. Dann, ich muss jetzt eigentlich sagen, was er sagt. Ein voller 6er.
2: Ein 6er?
4: 5er.
0: Ja, was jetzt?
4: Ich persönlich hätte gesagt 5,5, weil super, aber es gibt immer noch etwas zum Verbessern.
2: Also gut, meine Lieben, jetzt haben wir etwa 3 Versuche gehabt. Ist definitiv falsch. Können wir leider nicht geben.
0: Understatement vom Raffi. Ich habe gesagt, ein 5er, aber du findest ihn einfach besser. Das ist sehr gut so. Das ist schon gut. Aber leider lange ist es für den Gewinn heute. Ja?
2: Sie sind gerade genervt. Nein, aber danke vielmals fürs Mitspielen. Ihr dürft euch gerne wieder anmelden auf energy.ch und dann probieren wir es nochmal. Ist gut.
3: Sehr gerne.
2: Aber bei der Leistung bleibt es in dem Fall gut im Bett. Das ist schon mal gut.
0: 5,5 Schnitt über 9 Jahre. Also sorry, das ist legendär. Sehr gut, Raffi. Weiter so.
3: Danke.
0: Macht's gut. Tschüss zusammen.
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0: Guten Morgen, kurze Gefahrenmeldung nach A50 zwischen Glattfelden West und

0: Magic Zürich, Damiano David mit Next Summer. Guten Morgen.
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0: 30. Juli, es ist Punkt. Aufstehen!
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0: Heute für dich vom Niki Stettler.
6: Swiss hat den Übeltäter gefunden, der für eine Notlandung in Nordirland verantwortlich ist. Auf einem Flug von Zürich auf New York hat es in der Kabine plötzlich Rauch gegeben und das hat die Besatzung dazu veranlasst, eine Notlandung einzuleiten. Daraufhin hat die Fluggesellschaft einen Techniker losgeschickt, der genau untersucht hat, woher der Rauch gekommen ist. Gefunden hat er eine Ladebuchse von Kopfhörern, die sind zwischen den Sitzen runtergerutscht. Weil das Case sich überhitzt hat, ist es zu Rauch in der Kabine gekommen. In mehreren europäischen Ländern sind neue Waldbrände ausgebrochen. So zum Beispiel auch in Frankreich, wo gut 600 Menschen müssen evakuiert werden. Es brennt dort eine Fläche, die etwa so gross ist wie 100 Fußballfelder. Einen neuen Brand gibt es auch in Spanien, gerade an der Grenze zu Portugal. Dorthin laut den Behörden 12 Ortschaften müssen evakuiert werden. Fast 1000 Menschen haben laut Behördenangaben ihr Zuhause verloren müssen. Die Trockenheit macht im Moment auch den Schweizer Bauern das Leben schwer. Weil auf vielen Weideflächen kaum mehr etwas wächst, suchen immer mehr Landwirtinnen und Landwirte ein Plätzchen, wo sie ihr Tier hintun können. Dabei nutzen sie auch die sozialen Medien und fragen um, wer denn noch ein Plätzchen hat. Wer keins findet, muss laut einem Bericht von der NZZ die eigenen Tiere verkaufen oder zur Not auch schlachten lassen. Ein bisschen weniger dramatisch zeigt sich die Lage bei den Getreidebauern. Die sind ganz zufrieden im Moment.
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0: Fühle wirklich mit jedem, der heute einen Anzug muss anlegen und ultraformell muss irgendwo erscheinen. Wenn du das gerade bist, ich fühle mit dir. Falls nicht, dann bitte luftige Kleidung, vielleicht ein bisschen die Haut auch bedecken. Die ist eh schon genug braun nach 3 Hitzewellen. Wir sind in der 4. Heute ist der Peak von der 4. Hitzewelle. 37 Grad gibt es heute maximal. Dann morgen 32, übermorgen am Samstag am 1. August, also 30 Grad und dann am Sonntag nochmal 33. Vielleicht ein bisschen Regen morgen gegen den Abend. Heute Nachmittag wahrscheinlich ein bisschen windig, aber es wird nicht helfen, es sind trotzdem 37 Grad.
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0: Liebe Grüße, dein Auto viermalig aktuell. Wenn du aus der Stadt rauswollst, dann hast du einerseits einmal einen Stau auf der A3 in Richtung Chur zwischen Reichenburg und Niederurnen. Dort einmal. Dann hast du auf dem Gotthard, oder nicht auf dem Gotthard, sondern vor dem Gotthard Nordportal, hast du aktuell ja, nicht einmal mehr 10 Minuten. Ist jetzt gerade zusammengeschrumpft. Vor etwa 5 Minuten wären es noch 10 Minuten Zeitverlust sein. Solltest also eigentlich gut in Richtung Gotthard kommen. Ich sage mal, irgendwo um 1 Kilometer Stau sind zu erwarten. Und dann, wenn du in Richtung Zürich unterwegs bist, dann ist wichtig, Höhe Herliberg, die Forchstrasse gesperrt aktuell wegen einem Unfall. Dort wird Verkehrsführung anders geführt. Du wirst es merken. Einfach vielleicht ein bisschen mehr Zeit planen, wenn du hast willen, über die Forchstrasse gehen. Und dann nach den Nordring, wie gehabt oder wie üblich, an einem Donnerstagmorgen, und zwar durch den Gubrisch Tunnel von links her, also von Westen her, vom Limmatalen Kreuz her, ab Limmatalen Kreuz, durch den Tunnel, durch den Stau, bis und mit Ausgang dort, Höhe Zürich ab Folter. Aller Rest ist frei, dir eine gute und eine sichere Fahrt.
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0: Wunderschönen guten Morgen. Eine letzte Erinnerung, dass du schon für nächstes Jahr deine Klimaanlage bestellst. Das Jahr wird es wahrscheinlich ein bisschen schwierig. Falls schon eine hast, du sie brüderlich teilen. Leg dich kühl an, luftig an. Geniess doch vielleicht einmal die 37 Grad. Heute mal 2-3 Mal mehr in Body und 2-3 Mal mehr ins Wasser und vor allem 2-3 Mal mehr einstreichen. Komm gut in den Tag, das ist Energy Zürich. Schön bist du mit dabei. Mein Name ist Yannick Ngarambe und ich freue mich ehrlich gesagt auf die Tipps.

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1: Wunderschönen guten Morgen. Falls du hast willst, ganz locker in den Tag starten, wird das schwierig in den nächsten 3 Minuten. Es sind Höchsttemperaturen mit 37 Grad. Es ist Zeit für Highlife. Du hast Powerbank am Himmel mit 37 Grad. Also würde ich sagen, in den Worten von David Guetta und The

0: Jason Derulo. Niemals komme ich so hoch. Er ist in Zürich. Wunderschönen guten Morgen.
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0: So, kleiner Styling-Tipp für dich. Es ist schwierig, sich heute wirklich rauszuputzen, weil das verläuft alles mit 37 Grad voraus. Also, es gibt ja die Unterschiede, es gibt die verschiedenen Levels von Make-up. Ich kenne mich überhaupt nicht aus. Ich weiss nur, es gibt schick machen, es gibt rausputzen und es gibt zu viel. Es gibt auftunnern.
3: Es gibt ja Leute, die gehen manchmal so richtig aufdonnern den Ausgang. Was bedeutet das genau?
6: Ja, wahrscheinlich so, wenn sie die Haare so machen, dass es so aussieht, wie so in die Steckdose gelangen.
7: Ehrlich gesagt, ich habe keine Ahnung, ich schweize mit ihren Wörtern, ist eh so, dass es kann sein.
3: Was bedeutet es, wenn man aufdonnert ist?
8: Wenn man so aggressiv ist oder so crazy oder wenn man zu viel Alkohol hat oder auch Drogen, dann schreit man halt um und wenn ich so Frauen sehe, die so aufgepusht sind oder halt aufdonnert, dann halte ich ein bisschen Abstand von denen, weil ich halt weiß nicht, was die alles können anstellen.
3: Was hast du denn alles schon erlebt, wenn jemand aufdonnert ist?
8: Ja, zum Beispiel einen an die Haare reissen oder halt zum Beispiel sagen, hey du oder keine Ahnung.
3: Ist es gefährlich, wenn jemand mal ein bisschen aufdonnert ist?
6: Ja, wahrscheinlich schon. Meine Freundin hat einmal erzählt, dass sie mit dem, so einem Eisen sich verbrannt hat. Dann wahrscheinlich Stromschlag ist auch nicht geil.
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Good Old Days Energy Zürich, 30. Juli, Donnerstag. Und als nächstes kommt das, was man einen Party-Star nennt. Ich weiss nicht, ob du das Jahr schon an einer Hochzeit gewesen bist, eingeladen bist und irgendwie so der DJ ist so mittel gewesen oder die Playlist ist irgendwie vom Brüten gegangen, aber es ist nicht deine Musik. Und dann braucht man einen sogenannten Party-Star. Dann gehen wir mal schauen in der Playlist, mit was hole ich jetzt jeden aus dem Sitz, mit was fangen wir dann an, die Party jetzt richtig zu starten. Und da gibt es natürlich einen Klassiker von der Jennifer Lopez. Er heisst schon so, wie das, was er auffordert, Let's Get Loud. Und ich würde sagen, machen wir das doch auch. Aufdrehen, Let's Get Loud, J-Lo.

0: beschützt dein kostbare Herzchen vor dem Tayo Cruz und dem Ludacris. Sie werden es nach eigener Aussage eh nur brechen. Wir kommen zu Schubidu, wir kommen zum Liederraten, wieder mal Rekordcheckpot von 300 Franken.
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0: Die liebe Jenny ist mir zugeschaltet. Wunderschönen guten Morgen, Jenny.
2: Guten Morgen, Janik.
0: Jenny, du hast gerne Berge und du lebst in der Schweiz. Das heisst, du hast eigentlich das Paradies. Was ist dein Lieblingsgipfel? Was empfiehlst du uns für den Sommer?
2: Ich kenne noch gar nicht alle Gipfel.
0: Ah, soll ich dir einen empfehlen? Sag also mal, was hast du?
2: Ich kann mir noch kein Urteil darüber bilden.
0: Also, schau jetzt. Fangst du mal an mit Pilatus, Stanserhorn, Fronalbstock, Rigi und was weiß ich. Ich habe es vergessen. Und dann geht es dir wunderbar. Hast du in letzter Zeit zugelassen bei uns?
2: Ja.
0: Aha, sag mir noch nicht, ob es weißt.
2: Zugelassen und geraten.
0: Und geraten. Also, mal schauen, ob es ein Gerate bleibt oder ob es jetzt heute funktioniert. Ja. Der Jackpot ist tatsächlich schon bei 300 Franken und da kommt dein Ausschnitt.
2: Mhm. Okay, also ich glaube, das müsste von Travis Scott und Hume Goosebumps der Remix sein.
0: Ja, jetzt das ist, weißt, ich bin so streng mit dem Lied, dass ich eigentlich natürlich stimmt das alles. Ich kann nur dich auf die falsche Fährte werden.
2: Oh mein Gott.
0: Ja, logisch. Sensationell. Du gönnst 300 Franken und du hast die entscheidende letzte Information geliefert. Das ist schon mal fast rausgefunden worden, aber niemand hat Hume gesagt. Ja. Alle Rest hat gestimmt. Goosebumps, Hume mit dem Travis Scott zusammen. Sensationell. Ich gratuliere dir, liebe Jenny.
2: Ja, super. Danke vielmals.
0: Ja, das langt für etwa zwei oder drei Gipfel, zu zweit oder zu dritt, gell?
2: Ja,
0: also,
2: das ist so.
0: Ab auf Berge mit dir. Danke vielmals fürs Mitspielen, gell? Mach's gut.
2: Danke auch. Ciao.
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0: Dead Kennedy Funeral. Wunderschönen guten Morgen auf Energy Zürich.
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0: Check, check, Energy Zürich, Donnerstag, 30. Juli. Ich hoffe, du bist gut unterwegs in deinem Tag. Vielleicht fangst du auch langsam an, ist immer noch Ferienzeit. Aber wenn du am Arbeiten bist, dann nur weiter so. Das kommt super.
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0: Für dich vom Niki Stettler.
2: Swiss hat der Übeltäter gefunden, der für eine Notlandung in Nordirland verantwortlich ist. Auf einem Flug von Zürich auf New York hat es in der Kabine plötzlich Rauch gegeben und das hat die Besatzung dazu veranlasst, eine Notlandung einzuleiten. Daraufhin hat die Fluggesellschaft einen Techniker losgeschickt, der genau untersucht hat, woher der Rauch gekommen ist. Gefunden hat er eine Ladebuchse von Kopfhörern, die sind zwischen die Sitze runtergerutscht. Weil das Case sich überhitzt hat, ist es zu Rauch in der Kabine gekommen. Der FIFA-Präsident Gianni Infantino verteidigt seinen Plan zum Deal zum Ausverkauf von der Fußball-Weltmeisterschaft. In einer Videobotschaft sagt er, es sei eine einmalige Chance für den Weltfußball und auch für die nicht so reichen Verbände. Sein Plan ist es, einen Teil der WM künftig an private Investoren zu verkaufen. Diese Idee hat besonders in Europa für einen riesen Aufschrei gesorgt. Der Fußball gehöre den Fans und nicht den Investoren, sagt der europäische Fußballverband UEFA. Der Schweizer Nazi-Verteidiger Eray Tschömmert hat einen neuen Club gefunden. Der 28-Jährige verlässt der FC Valencia und geht auf Italien in Serie A. Dort schließt er sich am FC Turin an. Dort haben auch schon andere Schweizer gespielt, wie zum Beispiel der Ricardo Rodriguez oder der Blerim Cemaili. Bei seinem ehemaligen Arbeitgeber in Spanien hat er im Sommer keinen neuen Vertrag bekommen, obwohl er regelmässig für sie auf dem Rasen gestanden ist.
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0: Also wenn dein Sport nicht gerade Turmspringen oder Tauchen ist, würde ich dir heute keinen Sport empfehlen am Nachmittag. Wir schauen uns den Peak von der vierten Hitzewelle mal schnell genauer an. Die Haupt- oder die Spitzentemperatur wird etwa 37 Grad sein und zwischen dem 2 und dem 7, also 5 Stunden lang, haben wir Minimum 35 Grad am heutigen Tag. Das ist sicher die heißeste Zeit überall dazwischen. Also natürlich geht es jetzt auf. Wir sind jetzt am 10 schon bei 26 Grad und es geht dann auf die Nacht wieder etwa auf 19. Aber zwischen 2 und 7 würde ich jetzt also gar nichts machen, außer abkühlen.
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0: Oder die Ladungssicherung nochmal überprüfen. Ich habe gerade zwei Meldungen hinbekommen, wo Gegenstände auf der Fahrbahn sind. A1 St. Gallen Richtung Zürich zwischen Döss und der Raststätte Kemptal Nord. Dort haben wir Gegenstände auf der Fahrbahn. Und dann auch auf der A1 Zürich Richtung Bern zwischen Wettigen und Neuenhof. Dort bitte besonders aufpassen, weil das ist gerade vor dem Barrecktunnel dort mit den S-Kurven und so weiter. Der rechte Fahrstreifen dort gesperrt wegen Gegenständen auf der Fahrbahn. Das hat sich jetzt aber gerade wieder in Luft aufgelöst. Einfach zur Sicherheit noch 2-3 Minuten aufpassen vor dem Barreck statt auswärts. Und was immer noch da ist, wie gesagt, A1 St. Gallen Richtung Zürich. Zwischen Döss und der Raststätte Kemptal Nord, dort auch Gegenstände auf der Fahrbahn. Schnell verlangsamen und vielleicht noch einen Kaffee gehen dort an der Raststätte. Guten Morgen, gute Fahrt und weiter geht's mit dem Harry Styles.
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Nico Santos, Play With Fire. Energy Zürich, wunderschönen guten Morgen. Schön bist du wach mit uns, weil im nächsten Lied erzählt uns der Popstar Britney Spears Geschichte vom Pop-Sternli Lucky. Und Lucky ist eigentlich das, was du als traurigen Clown kennst. Also vorne durch alles gut, erfolgreich, den ganzen Tag lachende, strahlende Schminke. Und dann heisst sie auch noch Lucky, also glücklich. Aber am Abend, wenn das Spotlight ausgeht, dann kommen hinter den Kulissen, dann kommen hinter den Masken ihre Tränen für. Die unangenehme Ironie ist, dass Britney Spears das Lied am Anfang von ihrer Karriere über jemand anders gesungen hat und jetzt, nach ihrer Karriere oder gegen das Ende von ihrer Karriere, kommt einem bei dem Lied irgendwie nicht Lucky, sondern einfach Britney in Sinn. Britney Spears, Lucky.

0: Drop Dead.
1: Olivia Rodrigo, Drop Dead Energy Zürich am 30. Juli. Saubere Sache bisher den Morgen, aber jetzt wird's dirty, meine Damen und Herren. Wenn du gerade zuhörst, du weißt, wenn das Lied kommt, bin ich nicht weit weg. Dann ist wieder Zeit für Redman. Dann ist wieder Zeit für Christina Aguilera. Von Genie in a Bottle ganz brav zu dem If You Ain't Dirty.

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0: 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Das ist dein Vormittag mit Energy. Von dem Donnerstag, 30. Juli.
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0: Aus dem Nachrichtenstudio, der Niki Stettler.
2: Im Fall vom ehemaligen Grossrat zum Kanton Aargau, wo mehrere Frauen missbraucht haben, kommt es zu einer Kehrtwende. Laut dem Tagesanzeiger hat der Kanton entschieden, dass seine Frau und ihre Tochter gleich Anspruch auf Sozialhilfe haben. Ihre Wohngemeinde hat die Weisung herausgegeben, dass sie nur Nothilfe bekommen hätten. Die ist deutlich tiefer als die Sozialhilfe. Das Vorgehen sei laut dem Kanton aber rechtswidrig. Der FIFA-Präsident Gianni Infantino verteidigt seinen Plan zum Deal zum Ausverkauf von der Fußball-Weltmeisterschaft. In einer Videobotschaft sagt er, es sei eine einmalige Chance für den Weltfußball und auch für die nicht so reichen Verbände. Sein Plan ist es, einen Teil der WM künftig an private Investoren zu verkaufen. Diese Idee hat besonders in Europa für einen riesen Aufschrei gesorgt. Der Fußball gehöre den Fans und nicht den Investoren, sagt der europäische Fußballverband UEFA. Der Schweizer Nazi-Verteidiger Eray Tschömmert hat einen neuen Club gefunden. Der 28-Jährige verlässt der FC Valencia und geht auf Italien in Serie A. Dort schließt er sich am FC Turin an. Dort haben auch schon andere Schweizer gespielt, wie zum Beispiel der Ricardo Rodriguez oder der Blerim Cemaili. Bei seinem ehemaligen Arbeitgeber Spanien hat er im Sommer keinen neuen Vertrag bekommen, obwohl er regelmässig für sie auf dem Rasen gestanden ist.
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0: Wir haben jetzt schon Temperaturen von über 31 Grad. An diesem Donnerstagvormittag Sonne pur. Im Verlauf des Nachmittags gibt es ein paar Wolkenfelder, die dazukommen. Trotzdem wird es richtig hochsommerlich heiß. Bei 35 bis maximal 38 Grad heute Nachmittag. Am Nachmittag kann es auch sein und gegen oben, dass es zum Teil noch ein bisschen Wind gibt, der ein bisschen auffrischt. Das wäre es doch. Morgen am Freitag dann. Zuerst noch recht sonnig am Nachmittag und am Abend dann gibt es ein paar Regengüsse, die zum Teil dazukommen könnten. Könnte auch sein, dass es zum Teil kräftige Sommergewitter gibt und Sturmböen bei 32 bis 35 Grad.
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0: 3 ab 11 haben wir es. Schicke liebe Grüße zu dir ins Auto und sag dir, wo du im Stau stehst in der Region Zürich-Aargau auf der A3 Richtung Chur. Ab Reichenburg bis Niederurne braucht sicher etwa eine halbe Stunde länger. In der Region Basel hast du Stau auf der A3 Richtung Zürich, ab Basel Euro Airport bis zu der Verzweigung Wiese. In der Region Zentralschweiz haben wir Stau auf der A2 Giasso Richtung Gotthard, ab Quinto bis Airolo brauchst du etwa eine halbe Stunde länger, 3 Kilometer, wo du dort im Stau stehst. In der Gegenrichtung sind es 2 Kilometer, ab Wasser bis Göschenen, 20 Minuten, wo du verlierst. Dann auf der A2 Richtung Gotthard, ab der Verzweigung Rotze bis an Sonnenbergtunnel musst du anstehen und auf der A2 Richtung Gotthard, ab Buchs bis an Seelisbergtunnel gibt es eine Fahrbahnverengung. Auch noch anstehen musst du auf der A14, Zug Richtung Luzern, ab dem Rothausentunnel bis zu der Verzweigung Rotze. Ich wünsche dir viel Geduld, wenn sie brauchst, eine gute und sichere Fahrt.
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0: ist dein Start im Mittag mit Energy, Donnerstag, der 30. Juli.
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0: Ein Update gibt es heute von Niki Stettler.
2: Im Fall vom ehemaligen Grossrats zum Kanton Aargau, wo mehrere Frauen missbraucht haben, kommt es zu einer Kehrtwende. Laut dem Tagesanzeiger hat der Kanton entschieden, dass seine Frau und ihre Tochter gleich Anspruch auf Sozialhilfe haben. Ihre Wohngemeinde hat die Weisung herausgegeben, dass sie nur Nothilfe bekommen. Die ist deutlich tiefer als die Sozialhilfe. Das Vorgehen sei laut dem Kanton aber rechtswidrig. Sexuelle Ausbeutung und Ausbeutung am Arbeitsplatz bleibt auch in der Schweiz ein Problem. Das letzte Jahr haben die Hilfsorganisationen mehr als 500 Betroffene unterstützt. Meistens sind es Frauen gewesen. Zudem gibt es fast 200 neue Opfer, die vom Menschenhandel betroffen sind. Das heisst vom Zusammenschluss der entsprechenden Hilfsorganisationen. Von den Betroffenen sind mehr als die Hälfte Menschenhandelsopfer, bei der knapp anderen Hälfte geht es um Arbeitskräfte, die ausgebeutet werden. Die Zahlen sind etwa gleich hoch wie im Vorjahr. Vor der Abstimmung über die Initiative «Für eine sichere Ernährung» kommt es zum Zoff mit den Behörden. Das berichten die Tamedia-Zeitungen heute. Die Initiantinnen und Initianten kritisieren den Bundesrat für das Abstimmungsbüchli. Das sei nämlich irreführend. Der Initiativtext werde falsch interpretiert. Der Netto-Selbstversorgungsgrad von 70% sei nicht als Zielvorgabe zu verstehen. Über die Initiative wird in der Schweiz am 27. September abgestimmt.
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0: Es ist jetzt schon richtig heiß mit über 30 Grad an dem Donnerstag, wo es perfekt Sommerwetter gibt. Viel Sonnenstrahlen, aber im Verlauf des Nachmittags nimmt die Bewölkung zu. Es gibt ein paar hohe Wolkenfelder und zwischendurch einen auffrischenden Wind. Und das ist gut. Ich glaube, das brauchen wir bei 35 bis 38 Grad heute Nachmittag. Morgen am Freitag dann zuerst noch recht sonnig. Am Nachmittag und oben könnte es sein, dass es zum Teil ein paar Regentropfen gibt oder auch heftige Sommergewitter mit Sturmböen. Vielleicht in deiner Region, das mit 32 bis 35 Grad.
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0: 2 auf 12 Hemmers schicken liebe Grüße zu dir ins Auto, wo es ein Pannenfahrzeug hat in der Region Zürich-Aargau auf der A1 Richtung Bern in der Höhe von Neuenhof bei der Ausfahrt. Dann hast du auch auf der A3 Richtung Chur ab Reichenburg bis Niederurne, brauchst sicher etwa 3/4 Stunde länger. In der Region Basel stehst du auch auf der A3 Richtung Zürich ab Basel Euro Airport bis zu der Verzweigung Wiese. Dann hast du auch in der Region Zentralschweiz auf der A2 Richtung Gotthard, ab Quinto bis Airolo, 5 km, brauchst sicher etwa 50 Minuten länger. In der Gegenrichtung sind es nur 3 km auf dem Weg in Süden runter. Ab Wasser bis Göschenen brauchst du eine halbe Stunde sicher länger. Dann hast du auch noch Stau auf der A2 Basel Richtung Gotthard, ab Emmenort bis an Sonnenbergtunnel brauchst du um die 10 Minuten länger und auch auf der A2 Luzern Richtung Gotthard, ab Buchs bis an Seelisbergtunnel gibt es eine Fahrbahnverengung. Dann musst du noch anstehen auf der A14 Zug Richtung Luzern, ab dem Rothaus Tunnel bis zu der Verzweigung Rotsee. Viel Geduld wünsche ich dir und ein gutes Ankommen an dein Ziel.
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0: Energy. Einen guten Start in deine wohlverdiente Mittagspause wünsche ich dir. Ich hoffe, es gibt irgendetwas Feines zum Essen. Ja, bei dieser Hitze eher schwierig, oder? Was sollte man hier essen? Was wäre gut?
4: Wassermelone.
5: Kalte Sachen. Wassermelone, Feta-Salat oder ein Salat mit etwas geschnittenen Pfirsich oder so. Einfach etwas Leichtes, Kaltes.
0: Etwas Leichtes und Erfrischendes. Es ist einfach zu heiß, oder? Mit bis zu 38 Grad heute.
6: Also wenn es so heiß ist, am Vormittag posten und am Nachmittag daheim sein.
0: In dem Sinne, gute.
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0: Es ist 4 ab 12 Uhr. Merci, hast du eingeschaltet auf Energy. Mein Name ist Laura Kürbisch. Ich begleite dich heute bis am 7 Uhr.

0: Tanya Grace mit Strangers. Das ist deine Mittagspause mit Energy.
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0: Am 20.12. Das ist immer die Zeit, wo man mal die schlechten News beiseite schiebt und nur noch über das Gute redet.
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0: So, wir haben gefunden, es ist doch schon ein Zeitchen her, dass die Weltmeisterschaft vorbei ist und wir müssen die Spanier noch mal kurz abfeiern, oder? Wo den Titel geholt haben. Nein, nicht nur die Spanier. Wir müssen einen Spieler schnell hervorheben. Der Cucurella. Habe ich es richtig ausgesprochen? Nick ist
4: richtig, der Marc Cucurella. Ja, er hat gefunden, er will jetzt nach der WM auch noch ein bisschen irgendwie etwas haben, daran erinnert. Und hat Wettschulden eingelöst, sozusagen.
0: Okay, jetzt nimmst du mich wunder. Das tönt so, als ob es richtig etwas Heftiges ist.
4: Ja, er hat gesagt, wenn Spanien Weltmeister wird, tut er sich das Gesicht vom Trainer tätowieren lassen. Und jetzt, 2 Wochen später, hat er das tatsächlich gemacht. Also sein Trainer schaut jetzt ihm eigentlich immer über die Schulter, sozusagen.
0: Also hat der Trainer in dem Fall auch ultimativ festgegeben? Davon geht man aus, oder?
4: Hey, ich glaube, dass der Weltmeistertitel hat sie schon recht zusammengebunden, ja.
0: Okay, er fällt momentan allgemein ein bisschen auf, natürlich auch wegen seiner Haarpracht. Mhm. Und dort gibt es eine herzige Story dazu, oder?
4: Ja, er hat seine Haare, lässt er sich nicht schneiden, weil er hat einen Sohn daheim und er hat Autismus. Und mit dank seiner Haare erkennt er seinen Sohn quasi im Fernsehen immer wieder und darum will er sich die Haare eben nicht schneiden lassen. Recht sympathisch, finde ich.
0: Ja, er hat gesagt, er geht zu keinem Club, der sagt, du musst dir die Haare abschneiden. Dann geht er halt nicht, ist ihm egal. Das Geld auch egal.
4: Gut, dort, wo er jetzt ist, verdient er, glaube ich, auch genug. Also, ich glaube.
0: Hey, aber schön, dass andere Menschen eine Wette abschliessen und sie einlösen. Ich habe voll auch gewettet, dass wenn Holland Weltmeister geworden wäre, hätte ich mir ein Loi und das Holland-Wappen auch tätowiert. Aber es ist nichts daraus geworden, leider.
4: Schade was.
0: Aber beim nächsten Mal können wir ja etwas wetten miteinander.
4: Das ist gut. Lassen wir uns etwas einfallen.
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0: Robin myself. Donnerstag, der 30. Juli, das ist Energy am 12:30.
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0: Ein richtig hochsommerlich heißer Tag wird es heute am Donnerstag, 35 bis 38 Grad messen wir. Sonne pur, ein paar Wolkenfelder, die im Verlauf des Nachmittags dazukommen. Und dann gibt es zum Glück noch ein bisschen auffrischenden Wind. Das brauchen wir bei dieser Hitze. Morgen am Freitag machen wir ähnlich weiter. Zuerst recht sonnig, am Nachmittag und oben gibt es ein paar Wolken, die dazukommen. Kann sein, dass es lokal noch ein paar Regentropfen gibt. Zum Teil auch kräftige Gewitter mit Sturmböen, 32 bis 35 Grad. Also falls du einen Balkon hast oder Terrasse, vielleicht muss sicherheitshalber mal alles ein bisschen reinräumen.
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0: Wir haben es 1 Minute über den 12:30. Schicken liebe Grüße zu dir ins Auto und sag dir, wo musst du anstehen in der Region Zürich-Aargau. Auf der A3 Richtung Chur, aber Eichenburg bis Niederurne brauchst du um die 3/4 Stunde sicher länger. Dann schauen wir in die Region Basel. Da hast du Stau auf der A3 Richtung Zürich ab Basel Euro Airport bis zu der Verzweigung Wiese. Und Stau wegen einem Unfall hast du auf der A2 Richtung Basel ab der Verzweigung Hagenau bis Basel Breite. In der Region Zentralschweiz haben wir 5 km Stau auf der A2 Richtung Gotthard, ab Quinto bis Airolo. Brauchst du um die 50 Minuten länger. In der Gegenrichtung sind es 4 km, heisst für dich 40 Minuten, die du verlierst. A2 Richtung Gotthard, ab Buchs bis an Seelisbergtunnel. Auch hier stehst du im Stau wegen Bauarbeiten. Das war es von meiner Seite. Wünsche dir viel Geduld, eine gute und sichere Fahrt.
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Das ist deine Mittagspause mit Energy von dem Donnerstag, 30. Juli. Alicia Keys mit Fallin. 8 Minuten über den halben Eis haben wir es. Vielleicht geniessest du gerade noch deinen Mittag. Bist irgendwo draussen am Hückchen, in einem Park oder unter einem Baum, auf einem Bänkchen. Und machst dir so Gedanken und denkst, ich wollte eigentlich nachher nicht wieder zurück an den Schreibtisch oder ins Geschäft weiter arbeiten. Irgendwie würde ich einfach gerne ein bisschen frei haben und ein bisschen den Sommer geniessen. Ich habe so ein bisschen Sehnsucht nach schönen Erinnerungen, die du hast. Aus der Vergangenheit vielleicht wirst du auch gerade ein bisschen nostalgisch und denkst so, hey, dort, wo ich noch weg war bei der Ferien, ist mir doch irgendwie ein bisschen besser gegangen. Jeder hat doch so Tage, oder, wo man denkt, hey, heute müsste es wie nicht sein. Ich würde heute lieber etwas anderes machen. So, zurück an die glücklichen Momente denken, gerade wenn du vielleicht in einem Loch drin bist, jetzt am Mittag. Das kannst du mit dem nächsten Song, weil der steht sinnbildlich für das. Ray Dalton mit Do It Again. Hey ja, denk einfach an die glücklichen Zeiten, dann wirst du wahrscheinlich auch wieder glücklich.

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0: Das ist dein Start im Nachmittag von dem Donnerstag, 30. Juli. Es ist 1.
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0: Im Nachrichtenstudio ist der Niki Stettler.
2: Sexuelle Ausbeutung und Ausbeutung am Arbeitsplatz bleibt auch in der Schweiz ein Problem. Das letzte Jahr haben die Hilfsorganisationen mehr als 500 Betroffene unterstützt. Meistens sind es Frauen gewesen. Zudem gibt es fast 200 neue Opfer, die vom Menschenhandel betroffen sind. Das heisst vom Zusammenschluss der entsprechenden Hilfsorganisationen. Von den Betroffenen sind mehr als die Hälfte Menschenhandelsopfer. Bei der knapp anderen Hälfte geht es um Arbeitskräfte, die ausgebeutet werden. Die Zahlen sind etwa gleich hoch wie im Vorjahr. Vor der Abstimmung über die Initiative «Für eine sichere Ernährung» kommt es zum Zoff mit den Behörden. Das berichten die Tamedia-Zeitungen heute. Die Initiantinnen und die Initianten kritisieren den Bundesrat für das Abstimmungsbüchli. Das sei nämlich irreführend. Der Initiativtext werde falsch interpretiert. Der Netto-Selbstversorgungsgrad von 70% sei nicht als Zielvorgabe zu verstehen. Über die Initiative wird in der Schweiz am 27. September abgestimmt. Viele Westschweizer liebäugeln mit einem Umzug nach Frankreich. Laut einer Befragung vom Vergleichsdienst Comparis schauen sich ein Haufen von ihnen für eine Wohnung im Nachbarland um. Die Ergebnisse der Umfrage aufgerechnet sind knapp 100'000 Leute, die jetzt noch in der Schweiz daheim sind, die aber aktiv nach einer Wohnung auf der anderen Seite der Grenze suchen. Der Ausschlag für diese Sehnsucht sind vor allem die hohen Wohnungspreise hier im Land, wie es in der Mitteilung heisst. 7 von 10 Befragten empfinden die Wohnungen, besonders im Kanton Genf, als viel zu teuer.
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0: Das gibt einen richtig heissen Donnerstagnachmittag mit bis zu 38 Grad. Da musst du wirklich schauen, dass du Schatten aufsuchst und vielleicht irgendwie im klimatisierten Raum bleibst. Oder eine Abkühlung im kalten Nass. Hey, Wolkenfelder kommen dazu. Am Nachmittag gibt es zum Teil noch einen auffrischenden Wind. Das klingt mal nicht schlecht. Morgen am Freitag dann durchmischt die Sache. Zuerst recht sonnig. Am Nachmittag und Abend könnte es aber sein, dass es zum Teil kommt regnen und kräftig gewittern mit sogar Sturmböen. Also wenn du den Balkon hast, Terrasse irgendwie mit Sachen draussen, vielleicht alles schnell ein bisschen zur Seite räumen. 32 bis 35 Grad messen wir und am Samstag machen wir ähnlich weiter. Kann auch sein, dass es da und dort mal ein Hitzegewitter gibt, aber die Temperaturen die bleiben zwischen 28 bis 35 Grad.
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0: Wir haben es 4 Minuten nach der 1. Schicken liebe Grüße an dein Auto, wo du im Stau stehst in der Region Zürich-Aargau auf der A3 Richtung Chur. Ab Reichenburg bis Niederurne brauchst du etwa 20 Minuten länger. Dann in der Region Basel auf der A2 Richtung Basel, ab der Verzweigung Hagnau bis Basel-Badischer Bahnhof. Sowie auch in der Gegenrichtung ab der Verzweigung Wiese bis Basel-Badischer Bahnhof. Dann stehst du noch an auf der A3 Richtung Zürich, ab Basel-Euro-Airport bis zu der Verzweigung Wiese. In der Region Zentralschweiz hast du 5 km Stau auf der A2 Richtung Gotthard, ab Quinto bis Airolo. 50 Minuten, wo du dort anstehen musst. In der Gegenrichtung sind es 4 km ab Amsteig bis Göschene. Brauchst du um die 40 Minuten länger. Dann auch auf der A2 Richtung Gotthard, ab Buchs bis an den Silisberg-Tunnel, Stockitz und auf der gleichen Strecke auch noch ab Wasser bis an Naxberg-Tunnel wegen einem Pannenfahrzeug der rechte Fahrstreifen blockiert. Wünscht dir viel Geduld und ein gutes Ankommen.
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0: Es ist eigentlich das perfekte Wetter für ein Open-Air-Kino. Oder vielleicht auch für ins Kino reinzugehen. Ich meine, dort ist es immerhin klimatisiert, gell? Es gibt einen neuen Kinofilm. Kannst du dich freuen?
4: Spider-Man, Spider-Man, does whatever a spider
0: can. Im Energy On-Screen stellen wir dir den ein bisschen näher vor in den nächsten 20 Minuten. Spider-Man, a brand new team.
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0: Mein Name ist Laura Kürbisch und ich wünsche dir einen guten Start in deinen Nachmittag.

0: Also ein riesen Kompliment geht raus an den Schweizer Sänger Niklas. Tönt wie ein internationaler Weltstar mit seinem neuen Song «As I Am».
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0: Deinen Nachmittag mit Energy am 20 ab 1, wo wir es uns gemütlich machen, und zwar auf einem gemütlichen Kinosessel. Zurücklehnen, das im klimatisierten Raum, oder? Das klingt nicht schlecht. Dazu ein bisschen snacken, vielleicht zwischendurch eine neue Glasse gönnen und das zu einem richtig guten neuen Film. Ich weiss nicht, was im Moment los ist. Es kommen so viele geile Filme raus, muss man jetzt einfach mal so sagen. Das im Hochsommer, oder? Damit die Kinos wieder gefüllt werden, oder? Auch wenn schön Wetter ist, ein bisschen flüchten in die Kühle rein. Kannst du machen mit Spider-Man, Brand New Day. Hey, der Tom Holland ist mit dabei dort wieder als Peter Parker. Ey, ich mag mich noch gar nicht mehr so genau erinnern, wie lange das schon her ist, wo ich den ersten Spider-Man geschaut habe. Da bin ich selber Kind gewesen. Ich habe das so cool gefunden. Aber gleichzeitig auch gruselig. Irgendwie da, was alles aus seinen Händen rauskommt, gell? Magst du dich erinnern? You name it. Hey, lass unseren Filmexperten, der Philipp Clemens, er sagt dir, um was es geht.
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2: Und das ist vielleicht meine Bestimmung. Allein mit der Wahrheit zu leben.
3: Der Peter Parker lebt zurückgezogen in New York.
2: Denn ich bin nicht nur Peter Parker.
3: Er will sich eigentlich aufs College konzentrieren und den Spider-Man hinter sich lassen.
4: Wir stehen vor einer Bedrohung.
3: Kann er natürlich vergessen, weil eine neue Bedrohung seine Freunde in Gefahr bringt. Als Spider-Man muss er jetzt über sich herauswachsen, zusammen mit unerwarteten Verbündeten und altbekannten Marvel-Figuren.
5: Nur Hulk.
3: Spider-Man Brand New Day ist, wie der Titel suggeriert, quasi ein Neustart innerhalb der erfolgreichen Filmreihe.
6: Ihr werdet vergessen, wer ich bin.
7: Was? Was redest du da bloß?
3: Der Tom Holland schlüpft bereits zum 4. Mal in einem Solo-Abenteuer ins rot-blaue Kostüm. So oft wie kein Spider-Man-Darsteller vor ihm.
7: Vater, sag es mir, wenn du mich wieder siehst.
3: Auch Zendaya ist als MG, die Grossliebe vom Spider-Man, wieder dabei.
8: Darf sonst noch etwas sein?
3: Die beiden sind auch im echten Leben ein Paar. Seit bereits 5 Jahren.
8: Odysseus.
3: Beruflich sind sie gerade im Superhoch.
8: Erinnerst du dich nicht?
3: Sie spielen ja beide auch im aktuell weltweit sehr erfolgreichen Die Odyssee mit.
9: Vater kehrt wieder heim.
3: Was natürlich beste Promo für ihren neuen Spider-Man-Streifen ist. Hat der aber nicht einmal nötig. Alle Filme mit dem Tom Holland als Spinnenmann sind schon riesige Erfolge gewesen.
10: Die Spidey-Tracker-App sagt, dass Spider-Man in unmittelbarer Nähe ist.
11: Oh ja? Gibt's ja nicht, ist ja verrückt.
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0: Imagine Dragons, Enemy. Das ist Energy um 13:30.
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0: Ja, was soll ich sagen? Es wird heiß, heißer. Am heißesten heute, am Donnerstag Nachmittag. Bis zu 38 Grad. Das ist wirklich crazy. Hey, was soll ich sagen? Es gibt viel Sonne, ein paar Wolkenfelder. Zwischendurch ein auffrischender Wind gegen Nachmittag und oben. Immerhin das. Morgen am Freitag ist es zuerst noch recht sonnig. Am Nachmittag und oben könnte es sein, dass es zum Teil ein bisschen regnen oder kräftige Sommergewitter gibt. Dort ist auch noch Gefahr rum von Sturmböen. Das bei 32 bis 35 Grad.
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0: 2 Minuten über der 13:30 haben wir. Schicken liebe Grüße zu dir ins Auto. Im Stau stehst du in der Region Zürich-Aargau auf der A3 Richtung Chur, aber Reichenburg bis auf Bilten. Dort brauchst du sicher etwa eine Viertelstunde länger. Dann hast du auch in der Region Basel auf der A2 Richtung Basel, ab der Verzweigung Hagnau bis Basel-Badischer Bahnhof. In der Gegenrichtung ab der Verzweigung Wiese bis Basel-Badischer Bahnhof. Auch auf der A3 stehst du an Richtung Zürich, ab Basel Euro Airport bis zu der Verzweigung Wiese. In der Region Zentralschweiz haben wir 5 km Stau auf der A2 Richtung Gotthard. Ab Amsteig bis Göschenen brauchst du 50 Minuten länger. In der Gegenrichtung genau das Gleiche. Viel Geduld dir und eine gute Fahrt.
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0: Fiebertraum gibt's jetzt vom Alex Warren. Fever Dream. Das ist Energy, die Nachmittag mit uns und ich bin

mit Girls Like Us. 18 Minuten noch, dann haben wir es zwei. Willkommen auf Energy an dem Donnerstag, 30. Juli. Der nächste Song, der hier in der Pipeline wartet auf uns, geht um leidenschaftliche Liebe. Kennst du vielleicht, oder, wenn du so fest verliebt bist in deinen Partner, dass irgendwie für den jegliche Kontrolle verlierst und alles würdest machen? Ich mache mal kurz ein Beispiel, wie das bei mir ist. Das ist mir gerade heute passiert. Mein Freund hat mir gesagt, du, mein Auto springt nicht an. Das ist ein bisschen doof, oder? Könntest du jetzt zum Arbeiten gehen, vielleicht mein Auto nehmen? Und ich habe gedacht, ja super. Okay, dann nehme ich das. Und wenn ich unterwegs abliege, bin ich nicht pünktlich am Radio. Und wenn ich für oben habe, komme ich vielleicht gar nicht heim. Ich habe keine Ahnung, aber ich liebe ja meinen Freund. Und darum habe ich es gemacht. Oder bin jetzt mit seinem Auto da, wo irgendwie ein Batterieproblem hat. Aber das gibt es doch manchmal, dass man für den Partner einfach alles macht. Ohne gross überlegen, was es für einem selber bedeutet. Genau das ist die Botschaft vom nächsten Song von den Jonas Brothers.

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0: Passenger mit Let Her Go. Energy grüßt.
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0: So, er soll auch aussingen, oder? Passenger mit Let Her Go. Das ist Energy am 2. Herzlich willkommen im Nachmittag.
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0: Richtig heiß ist es heute. Hey, 35 bis 38 Grad messen wir in der ganzen Schweiz. Sonne pur, ein paar Wölkchen am Himmel. Es gibt noch ein bisschen auffrischenden Wind gegen oben. Gott sei Dank, das brauchen wir bei diesen Temperaturen. Und auch morgen am Freitag ist es recht sonnig. Am Nachmittag und Abend können es sein, dass ein paar Regengüsse dazukommen. Zum Teil auch heftige Sommergewitter und Sturmböen bei 32 bis 35 Grad. Und dann ist eine Sprachnachricht noch reingekommen von unserem Energy-Hörer Jimmy.
4: Ja, gutes Tag, liebe Laura. 38 Grad. Bla, bla, bla.
0: Nein, wirklich im Fall. 37, nein, jetzt steht sogar 38,3 Grad in Basel, Freunde.
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0: Also ist kein Zeich. Es gibt wirklich Ortschaften, die haben 37, 38 Grad. Crazy. Wir schauen rasch miteinander auf den Strassenverkehr. 2 ab 2 haben wir es. Region Zürich-Aargau haben wir Stau auf der A3 Richtung Chur. Ab Reichenburg bis Bilden 15 Minuten, wo du mehr musst rechnen. In der Region Basel hast du Stau auf der A2 Richtung Basel. Ab der Verzweigung Hagnau bis Basel-Badischer Bahnhof. In der Gegenrichtung ab der Verzweigung Wiese bis Basel-Badischer Bahnhof. Dann Stau auf der A3 Richtung Zürich, ab Basel-Euro-Airport bis zu der Verzweigung Wiese. In der Region Zentralschweiz hast du 5 km auf der A2 Richtung Gotthard, ab Amsteig bis Göschenen brauchst du 50 Minuten sicher länger. In der Gegenrichtung sind es 4 km, heisst 40 Minuten, wo du mehr musst rechnen. Dann hast du noch Stau auf der A2 Richtung Luzern, ab Altdorf bis Seelisberg-Tunnel. Könnte auch sein, dass es mehrfach zu kurzfristigen Sperrungen vom Seelisberg-Tunnel kommt. Viel Geduld dir und eine gute Fahrt.
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0: Ferisei aus dem Kosovo ist 33. Regard mit Ride It. Der Donnerstag, 30. Juli, es ist 3.
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0: Richtig ein heißer, schwitziger Tag ist das heute am Donnerstag. Sonne pur. Ein paar Wölkchen am Himmel, aber sonst den ganzen Tag durch trocken. Mit heißen 35 bis 38 Grad. Es gibt Regionen, dort ist es noch heißer. Da hat sich gerade ein Energy-Hörer gemolden.
3: Hallo zusammen, da ist Tommy. Ich bin in der Region Thun unterwegs. Und jetzt haben wir gerade aktuell 40 Grad Grenze knack. Also ordentlich heiß. Wer im Kühlen ist, geniesst es. Wer nicht, trinken nicht vergessen. Habt ein schönes Wochenende.
0: Region Thun, 40 Grad, das ist crazy.
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0: 2 ab 3 haben wir es. Schicke liebe Grüße zu dir ins Auto. Sagt dir, wo du aufpassen musst wegen Gegenständen auf der Fahrbahn, auf der A4, Zürich Richtung Brunnen, ab der Verzweigung Blegi bis auf Cham. Dort liegen Gegenstände auf der Fahrbahn. Region Zürich-Aargau, da haben wir Stau auf der A3 Richtung Chur. Ab Reichenburg bis auf Bilten brauchst du um die 10 Minuten länger. In der Region Basel hast du Stau auf der A2 Richtung Basel, ab der Verzweigung Hagnau bis Basel-Badischer Bahnhof, in der Gegenrichtung ab der Verzweigung Wiese bis Basel-Badischer Bahnhof. Dann hast du auch noch Stau auf der A3 Richtung Zürich ab St. Johann-Tunnel bis Horburg-Tunnel. Dort der rechte Fahrstreifen blockiert wegen einem defekten LKW. In der Region Zentralschweiz, da haben wir 5 km Stau auf der A2 Richtung Gotthard ab Amsteig bis Göschenen. Brauchst um die 50 Minuten länger. In der Gegenrichtung sind es 4 km, heisst 40 Minuten, die du verlierst. Dann verlierst du 15 Minuten auf der A2 Gotthard Richtung Luzern, ab Altdorf bis an Seelisberg-Tunnel. Dort können es mehrfach zu kurzfristigen Sperrungen vom Seelisberg-Tunnel kommen. Und dann hast du auch noch Stau auf der A4 Altdorf Richtung Brunnen, ab Altdorf bis an die Flühlerstrasse. Viel Geduld dir, eine gute und sichere Fahrt.
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0: 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Es ist 4 Uhr.
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0: Einen wunderbaren heissen Donnerstag haben wir heute vor uns mit 35 bis 39 Grad. Das ist das, was wir messen in der ganzen Schweiz. Thun-Region umeinander sogar um die 40 Grad. Den ganzen Tag durch bleibt es trocken. Es gibt am Oben noch ein bisschen einen auffrischenden Wind, der dazukommt. Da sind wir nicht undankbar, oder? Hey, dann morgen am Freitag ist es auch zuerst recht sonnig. Am Nachmittag dann nimmt die Bewölkung aber zu. Könnte sein, dass es zum Teil ein bisschen regnen oder ein kräftiges Sommergewitter gibt. Bei 32 bis 35 Grad. Am Samstag dann ein Mix aus Sonne und Wolken. Durch den ganzen Tag durch kann es zum Teil ein bisschen regnen kommen. Vor allem am Oben könnte es entlang der Voralpen ein bisschen gewittern bei 30 bis 34 Grad.
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0: 1 Minute nach der 4 schicke liebe Grüße zu dir ins Auto und sage dir, wo du im Stau stehst. In der Region Zürich-Aargau haben wir Stau wegen einem Pannenfahrzeug auf der A1 Richtung St. Gallen, ab Dietikon bis an Gubristunnel. Der rechte Fahrstreifen ist gesperrt. Dann haben wir die A1 drauf Richtung Bern, ab Dietikon bis auf Wettingen und die A3 Richtung Chur, ab Reichenburg bis auf Bilten. Brauchst du etwa 10 Minuten länger. Dann hast du auch Stau auf der A3 Richtung Basel, ab Burdorf Süd bis ans Limmataler Kreuz und bei der Westumfahrung Richtung Wiedeke, ab Braunau bis auf Wiedeke. In der Region Basel stehst du im Stau auf der A2 Richtung Basel. Ab dem Schweizer Hallentunnel bis Basel-Badischer Bahnhof verlierst 15 Minuten. In der Gegenrichtung ab der Verzweigung Wiese bis Basel-Badischer Bahnhof. Dann hast du Stau auf der A2 Richtung Luzern. Ab dem Belchentunnel bis an der Raststätte Tiefengraben. Dort wegen einem Brand der rechte Fahrstreifen gesperrt. Auch noch Stau hast du auf der A3 Richtung Zürich. Ab Basel-Kannenfeld bis zu der Verzweigung Wiese verlierst 15 Minuten. In der Region Zentralschweiz haben wir 5 km Stau auf der A2 Richtung Gotthard auf dem Weg in Süden runter, ab Amsteg bis Göschene, heisst für dich ein Verlust von 50 Minuten. In der Gegenrichtung sind 6 Kilometer, brauchst du eine ganze Stunde länger. A2 Gotthard Richtung Luzern, ab Altdorf bis an Seelisberg-Tunnel, könntest zu mehrfach kurzfristigen Sperrungen vom Tunnel kommen und verlierst auch hier 15 Minuten. Dann hast du noch Stau auf der A4 Achsenstrasse Altdorf Richtung Brunnen, ab Altdorf bis Abzweigung Morschach. All noch unterwegs, schicke viel Geduld und Nerven, eine gute und sichere Fahrt.
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0: Wir haben den Donnerstag, 30. Juli, und heute ist der internationale Tag von der Freundschaft. Darum wollen wir wissen, oder? Was ist in einer Freundschaft mega wichtig?
2: Dass man einfach Spass zusammen haben kann und dass man auch ein bisschen spontan jemandem schreiben kann, hey, kannst du heute rauskommen und dann etwas zusammen machen und so.
0: So, ich würde sagen, du kannst deine Liebeserklärung machen an deinen besten Kollegen oder deine beste Kollegin, jetzt hier via WhatsApp.
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0: Und dann feiern wir unsere besten Freunde heute ein bisschen ab. Schön bist du auf Energy, das freut mich. Ich bin Laura Kürbis. Salut!
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1: Deinen Donnerstag mit uns von Energy. 30. Juli haben wir es. 20 ab 4 Uhr, wo wir über das Positive reden, was auf der Welt passiert.
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0: Vieles ist tragisch. Aber nicht alles. Good News.
1: Es ist doch schon ein Zeitchen her, dass die Weltmeisterschaft vorbei ist und wir müssen die Spanier noch mal kurz abfeiern, oder? Wo den Titel geholt haben. Nein, nicht nur die Spanier, wir müssen einen Spieler schnell hervorheben. Der Cucurella, habe ich es richtig ausgesprochen? Nicht
4: richtig, der Marc Cucurella. Ja, er hat gefunden, er will jetzt nach der WM auch noch ein bisschen irgendwie etwas halben daran erinnert und hat Wettschulden eingelöst, sozusagen.
1: Okay, jetzt nimmst du mich Wunder. Das tönt so, als ob es richtig etwas Heftiges ist.
4: Ja, er hat gesagt, wenn Spanien Weltmeister wird, tut er sich das Gesicht vom Trainer tätowieren lassen. Und jetzt, 2 Wochen später, hat er das tatsächlich gemacht. Also sein Trainer schaut jetzt ihm eigentlich immer über die Schulter, sozusagen.
1: Also hat der Trainer in dem Fall auch ultimativ festgegeben? Davon geht man raus, oder?
4: Hey, ich glaube, dass der Weltmeistertitel hat sie schon recht zusammengebunden, ja.
1: Okay, er fällt momentan allgemein ein bisschen auf, natürlich auch wegen seiner Haarpracht. Mhm. Und dort gibt es eine herzige Story dazu, oder?
4: Ja, er hat seine Haare, lässt er sich nicht schneiden, weil er hat einen Sohn daheim und er hat Autismus. Und mit dank seiner Haare erkennt er seinen Sohn quasi im Fernsehen immer wieder und darum will er sich die Haare eben nicht schneiden lassen. Recht sympathisch, finde ich.
1: Ja, er hat gesagt, er geht zu keinem Club, der sagt, du musst dir die Haare abschneiden. Dann geht er halt nicht, ist ihm egal. Das Geld auch egal.
4: Gut, dort, wo er jetzt ist, verdient er, glaube ich, auch genug. Also, ich glaube.
1: Hey, aber schön, dass andere Menschen eine Wette abschliessen und sie einlösen. Ich habe im Fall auch gewettet, dass wenn Holland Weltmeister geworden wäre, hätte ich mir ein Loi und das Holland-Wappen auch tätowiert. Aber es ist nichts daraus geworden, leider.
4: Schade war's.
1: Aber beim nächsten Mal können wir ja etwas wetten miteinander.
4: Das ist gut. Lassen wir uns etwas einfallen.

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1: René Miller und alle Farben. Body Talk.

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0: Felix Yen und Jasmine Thompson, «Ain't Nobody Loves Me Better». Donnerstag, der 30. Juli, es ist 16:30.
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0: Wir haben bis zu 39 Grad heute an diesem Donnerstag. Das ist wirklich crazy. Es ist richtig ein heisser Sommertag, bleibt der ganze Oben auch schön trocken, gibt zum Teil noch ein bisschen einen auffrischenden Wind. Morgen am Freitag dann ein bisschen Copy-Paste. Es ist recht sonnig, aber im Verlauf am Nachmittag und oben könnte es sein, dass es lokal noch ein paar Regentropfen gibt oder zum Teil auch ein heftiges Sommergewitter mit Sturmböen, das bei 32 bis 35 Grad. Am Samstag dann ein Mix aus Sonne und Wolken. Durch den ganzen Tag durch kann es dann dort auch ein bisschen regnen kommen. Auch ein Gewitter ist nicht ausgeschlossen. Temperaturen sind bei um die 30 Grad.
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0: 1 Minute über den 16:30 haben wir es. Und im Stau stehst du in der Region Zürich-Aargau auf der A1 Richtung St. Gallen, ab Dietikon bis Agubristunnel. Dann haben wir ein Pannenfahrzeug auf der A1 Richtung Bern, ab Dietikon bis Wettingen. Der Standstreifen ist dort blockiert. 10 Minuten länger brauchst du auf der A3 Richtung Chur, ab Reichenburg bis auf Bilten. Dann hast du auch noch Stau auf der A3 Richtung Basel, ab Urdorf Süd bis ans Limmataler Kreuz. Und bei der Westumfahrung Richtung Wiedeken, ab Braunau bis auf Wiedeken. In der Region Basel haben wir Stau auf der A2 Richtung Basel, ab dem Schweizer Hallentunnel bis Basel-Badischer Bahnhof. Verlierst 15 Minuten. In der Gegenrichtung hast du auch Stau, musst ein bisschen mehr Zeit berechnen. Dann haben wir Stau wegen einem Brand auf der A2 Richtung Luzern, ab Diegde bis auf Eptingen. Und auch noch anstehen musst du auf der A3 Richtung Zürich, ab Basel-Kannenfeld bis zu der Verzweigung Wiese. Da brauchst du 15 Minuten sicher länger. In der Region Zentralschweiz hast du 6 Kilometer Stau auf der A2 Chiasso Richtung Gotthard, ab Quinto bis Airolo. Braucht sicher eine ganze Stunde länger. In der Gegenrichtung sind es 5 Kilometer. Ab Amsteg bis Göschenen heisst für dich 50 Minuten, die du sicher verlierst. 15 Minuten mehr rechnen musst du auf der A2 Richtung Luzern, ab Altdorf bis Aselisberg-Tunnel. Und dann auch noch Stau hast du auf der A14 Zug Richtung Luzern, ab Buri bis zu der Verzweigung Rotsee. Eine gute Fahrt.
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0: Wir sagen es leislich und schüch. Dafür oben, er ruft so langsam aber sicher. Dann läuten wir ein auf Energy mit Tiffany Harris. Vertigo.

Rihanna mit Only Girl in the World. Das ist der Anstieg auf Energy. 20 vor 5 haben wir es. Und draussen zeigt sich der Sommer nochmal von seiner besten Seite. Er zeigt alles, was er kann, bei 35 bis 39 Grad. Vielleicht bist du gerade auf dem Heimweg, suchst ein bisschen Abkühlung oder nimmst dir einfach einen Moment mal kurz für dich, oder? Manchmal gibt es Gefühle, die sich genauso zäh haben wie die Hitze bei uns in der Schweiz. Man sagt sich manchmal auch, vielleicht gerade nach einer Trennung, eigentlich geht es mir schon wieder ganz gut. Aber trotzdem taucht da plötzlich immer wieder der Gedanke auf oder eine Erinnerung an einen besonderen Mensch, wo man schon lange hätte wollen hinter sich lassen. Genau um das geht es nämlich im nächsten Song. Er erinnert daran, dass Loslassen kein Schalter ist, wo man einfach so umlegen kann. Vielleicht kennst du das Gefühl, oder? Das fast geschafft, das manchmal schwerer wiegt als ein klares Ja oder Nein. Aber genau dort innen hat es eben auch ein bisschen Hoffnung. Weil fast bedeutet ja auch, du bist ein Stück weiter als gestern. Und der Interpret, der diesen Song singt, ist übrigens heute in der Schweiz und hat einen grossen Auftritt am Stars in Town in Schaffhausen. Es ist der Luis Capaldi mit «Almost».

0: Samstag mit Energy, der 30. Juli. Willkommen im Feierabend, es ist 5 Uhr.
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0: So, kühlt es langsam ab. 34 bis 38 Grad messen wir immer noch. An diesem Donnerstag, ja, wo es Perlenwetter ist, schön sommerlich, der ganze oben bleibt trocken. Morgen am Freitag dann recht sonnig. Vor allem am Vormittag, gegen späteren Nachmittag nimmt die Bewölkung zu. Dann kann es sein, dass da und dort ein paar Regentropfen gibt. Zum Teil auch kräftige Gewitter bei 32 bis 35 Grad. Am Samstag dann ein Mix aus Sonne und Wolken. Den ganzen Tag durch kann es sein, dass es leicht ein bisschen regnen kann. Vor allem dann am Abend auch noch ein Gewitter möglich bei um die 30 Grad.
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0: 1 Minute nach der 5 haben wir es. Schicken liebe Grüße zu dir ins Auto, wo du Stau hast in der Region Zürich-Aargau auf der A1 Richtung St. Gallen, ab Dietikon bis an Gubristunnel. Ein Pannenfahrzeug haben wir auf der A1 Richtung Bern, ab Dietikon bis auf Wettingen. Stau gibt es auf der A3 Richtung Basel, ab Burdorf Süd bis ans Limmataler Kreuz und auch bei der Westumfahrung Richtung Wiedecken, ab Braunau bis auf Wiedecken. In der Region Bern-Mittelland hast du Stau auf der A2 Richtung Luzern, ab Egerkingen bis auf Herkingen und auf der A8 Interlaken Richtung Spiez, ab Interlaken West bis auf Leissingen. Region Basel, da haben wir Stau auf der A2 Richtung Basel, ab dem Schweizer Hallentunnel bis Basel-Badischer Bahnhof verlierst 15 Minuten. A2 Richtung Luzern, ab der Verzweigung Wiese bis Basel-Badischer Bahnhof, in der Gegenrichtung ab der Verzweigung Augst bis auf Aristorf und ab Diegte bis Eptingen, wo du Stau hast wegen einem Brand. Dann haben wir A3 drauf Richtung Zürich, ab Basel-Kannenfeld bis zu der Verzweigung Wiese, wo du 15 Minuten länger brauchst und in der Region Zentralschweiz, da stehst du beim Gotthard, auf der A2 Chiasso Richtung Gotthard, ab Quinto bis Airolo. 6 Kilometer Stau heisst für dich eine ganze Stunde geht es länger, in der Gegenrichtung 5 km ab Amsteg bis Göschenen, 50 Minuten, die du verlierst. A2 Gotthard Richtung Luzern, ab Altdorf bis an Seelisberg-Tunnel. Da musst du mit grösserem Zeitverlust rechnen. Der Seelisberg-Tunnel könnte immer mal wieder ein bisschen gesperrt werden. Dann hast du auch noch Stau auf der A14. Zug Richtung Luzern, ab Giesikenroth bis zu der Verzweigung Rotsee, verlierst sicher etwa 10 Minuten. Und auf der A4 Achsenstrasse Altdorf Richtung Brunnen, ab Altdorf bis auf Sisiken. Auch da musst du mehr Zeit berechnen. Viel, viel Geduld dir und ein gutes Ankommen an dein Ziel wünsche ich.
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0: Zum Start in deinen wohlverdienten Feierabend gibt es guten Sound, wo wir ready haben.
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0: Ein bisschen Hecht mit Ihnen.

0: Und auch der Mr. Ed Sheeran haben wir parat mit Castle on the Hill.
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0: Starten tun wir aber gefühlvoll und langsam in den wohlverdienten Führer mit der Sienna Spyro, Die on this Hill. Ich bin Lara Kürbisch. Schönen Abend dir.

0: Hang Up, Madonna auf Energy, deinen Donnerstag mit euch.
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0: Es ist der 30. Juli und das ist der internationale Tag der Freundschaften.
2: F steht für Freunde, die was unternehmen. U steht für uns, dich und mich. N steht für endlich, haben wir mal Spaß.
3: Ganz friedliche Freundschaft nicht.
0: Ja, vielleicht hast du auch einen Freundschaftssong, so wie der SpongeBob. Nein, hey, wir wollen wirklich wissen, für was ist man dankbar unter seinen Kollegen. Sogar die ganz Kleinen wissen da, was sie sagen sollen.
4: Dass sie ganz nett sind und dass sie schön spielen. Draussen spielen wir manchmal Empfangis, Versteckis. Wir gehen zusammen schaukeln.
0: Ja, wie herzig. Hey, aber auch bei den Erwachsenen, oder? Was ist wichtig in einer Freundschaft? Bei mir finde ich es mega wichtig, bei meinen Kollegen, dass wir irgendwie jetzt in dem Alter, wo wir sind, eigentlich praktisch alle Ü30, dass man wieso auch absagen kann, ohne sich schlecht zu fühlen. Dass man einfach ehrlich kann sagen, hey, los, ich habe mich so gefreut auf den Abend mit dir, aber ich mag einfach nicht. Irgendwie fühle ich mich schlapp. Und dass es dann wirklich kein Problem ist. Dass es wie selbstverständlich ist, dass man einfach kann sagen, hey, ja, easy, dann suchen wir ein anderes Datum. Aber wir wollen von dir wissen, von der Energy Community. Oder? Wir sind auf der Straße gefragt, die Leute, oder was ist wichtig in einer Freundschaft?
5: Ich würde sagen, Zusammenhalt und dass man einem vertrauen kann.
6: Ja, Ehrlichkeit und dass man sich einfach auf die Leute kann verlassen kann und dass man sich nicht täglich muss hören muss, sondern einfach dann, wenn man sich meldet, dass man da ist.
7: Kommunikation mit dem Gegenüber.
8: Ja, Loyalität. Und dass sie verheben auch. Also ich meine, das ist auch etwas, das man pflegen muss, oder?
0: Du darfst dich auch sehr gerne beteiligen. Du darfst mit uns darüber reden, was wichtig ist in einer Freundschaft und was vielleicht findest, ist ein absolutes No-Go.
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0: Energy grüßt an deinem Feierabend mit der Rosalind und Snap.

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0: Lucas Graham mit 7 Years. Der Song handelt vom Älterwerden, vom Lauf vom Leben und der Bedeutung von Familie und Freundschaften. Eine Minute über den halben 6 haben wir es. Schönen Feierabend.
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0: Ein richtig heißer Tag geht langsam aber sicher zu Ende. Dazu haben wir recht viel Wind. Aber der ist ein bisschen auffrischend. Das ist gut, weil die Temperaturen sind immer noch bei 32 bis 37 Grad. Crazy. Morgen am Freitag dann ist es auch recht sonnig. Am Nachmittag und Abend könnte es sein, dass es regnen zum Teil auch kräftig gewittern. Mit Sturmböen, die es könnte geben bei 32 bis 35 Grad. Also morgen vielleicht daran denken, wenn du Balkonterrasse hast, alles rasch ein bisschen auf die Seite rauf, oder damit es nicht wegblasen. Dann am Samstag ein Mix aus Sonne und Wolken. Den ganzen Tag durch könnte es immer mal wieder ein bisschen regnen kommen. Am Nachmittag und oben könnte es auch mal ein Gewitter geben bei 30 Grad.
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0: 2 Minuten über den halben 6 haben wir es. Und aufpassen wegen Gegenständen auf der Fahrbahn. Musst auf der A5 Solothurn Richtung Biel ab der Verzweigung Lauterbach bis Solothurn Ost. In der Region Zürich-Aargau hast du auch auf der A1 Richtung St. Gallen ab Dietikon bis an Gubristunnel. Ein Pannenfahrzeug haben wir auf der A1 Richtung Bern ab Wettingen bis Baden-West. Darum dort ein bisschen Zeit, wo du mehr sprechen musst. Der Standstreifen ist blockiert. Stau gibt es auf der A3 Richtung Basel ab Burdorf Süd bis ans Limmataler Kreuz. Und bei der Westumfahrung Richtung Wiedeke, ab Braunau bis auf Wiedeke. In der Region Bern-Mittelland hast du auch auf der A2 Richtung Luzern, ab Egerkingen bis auf Herkingen und auch auf der A8 Interlaken Richtung Spiez, ab Interlaken West bis Leissingen. Region Basel, da stehst du im Stau auf der A2 Richtung Basel, ab der Verzweigung Hagnau bis Basel-Badischer Bahnhof verlierst 15 Minuten. In der Gegenrichtung, ab der Verzweigung Wiese bis Basel-Badischer Bahnhof. Region Zentralschweiz, da hast du 5 Kilometer Stau auf der A2 Richtung Gotthard ab Amsteg bis Göschenen brauchst 50 Minuten länger. In der Gegenrichtung sind 6 Kilometer, heisst für dich eine ganze Stunde, die es länger dauert. A2 Gotthard Richtung Luzern ab Altdorf bis auf Seelisberg-Tunnel. Auch hier musst du mit grösserem Zeitverlust rechnen. Dann auch auf der A2 Richtung Basel ab Hergiswil bis Emmen Süd verlierst 10 Minuten. Dann hat es einen Unfall gegeben, darum stehst du auf der A2 Basel Richtung Luzern ab Sursi bis auf Sempach. Dort ist der Überholstreifen blockiert. A4 Achsenstrasse Altdorf Richtung Brunnen, ab Altdorf bis auf Sisiken, auch hier musst du anstehen. Und auf der A14 Zug Richtung Luzern, ab Buri bis zu der Verzweigung Rotsee. In der Region Ostschweiz, A13 San Bernardino Richtung Chur, ab Rotenbrunnen bis Reichenau verlierst 15 Minuten. Ganz viel Geduld wünsche ich dir und ein gutes und sicheres Ankommen an dein Ziel.
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0: Jennifer Lopez und David Guetta gibt's für deine Feierabend mit Save Me Tonight. Schön bist du da auf Energy.

0: Jason Derulo mit Breathing.
1: Donnerstag, 17.40 Uhr, 20.06 Uhr. Für oben. Draussen liegen Temperaturen immer noch zwischen 32 und 37 Grad. Vielleicht bist du gerade auf dem Weg heim oder vielleicht startet dein Oben ja jetzt erst so richtig oder dein Tag. Nach so einem heißen Tag darf es ruhig auch ein bisschen leichter werden, oder? Ein Song, der nach Sommer, guter Laune und einer langen Nacht tönt. Es geht um den Moment, wenn dir jemand so richtig ins Auge fällt. Kennst du sicher, oder? So ein Blick, ein Lachen und nachher entscheidet sich alles auf der Tanzfläche. Weil manchmal sagt der gemeinsame Rhythmus eben mehr als 1000 Worte. Darum kannst du jetzt Radio aufdrehen, oder? Falls du im Auto innen hockst, Fenster runterlassen und einfach ein bisschen mitviben, oder? Für Sommerfeeling an deinem Feuer oben. Bruno Mars mit I Just Might.

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0: Rosine für Abend mit Kamerad und Energy. Hug yourself. Es ist 16.
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0: Wir haben einen richtig schönen Sommertag, der zu Ende geht. Heute am Donnerstag, wo wir immer noch 29 bis 33 Grad messen. Und das 1 Minute nach der 6. Morgen am Freitag dann ist es recht sonnig. Am Nachmittag nimmt aber die Bewölkung zu. Dann kann es sein, dass da und dort ein paar Regentropfen gibt. Und auch teils kräftige Gewitter sind möglich bei 32 bis 35 Grad. Am Samstag dann geht es ein Mix aus Sonne und Wolken. Den ganzen Tag durch kann es sein, dass da und dort ein paar Regentropfen gibt bei um die 30 Grad.
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0: 1 Minute nach 6 haben wir es. Schauen miteinander auf die Strasse, wo der Feierabendverkehr im Gang ist. Region Zürich Aargau hast Stau auf der A1 Richtung St. Gallen, ab Dietikon bis an Gubristunnel. Auch auf der A3 Richtung Basel, ab Burdorf Nord bis ans Limmataler Kreuz. Und bei der Westumfahrung Richtung Wiedeke, ab Braunau bis auf Wiedeke. In der Region Bern-Mittelland hast Stau auf der A8 Brienz Richtung Spiez, ab Wilderswil bis Einfahrt Derlingen. Region Basel stehst im Stau auf der A2 Richtung Basel, ab der Verzweigung Hagenau bis Basel-Badischer Bahnhof sowie in der Gegenrichtung ab der Verzweigung Wiese bis Basel-Badischer Bahnhof. In der Region Zentralschweiz haben wir 6 km Stau auf der A2 Richtung Gotthard ab Quinto bis Airolo. Brauchst eine ganze Stunde länger. In der Gegenrichtung sind es 3 km, wo es eine halbe Stunde länger geht. Stau hast du auf der A2 in Gotthard Richtung Luzern ab Erstfeld bis an Seelisberg-Tunnel. Dort brauchst du definitiv viel Geduld. Das auch auf der A2 Richtung Basel ab Hergiswil bis Süd. Da musst du sicher mit 10 Minuten mehr rechnen. Ein Stau wegen einem Unfall gibt es auf der A2 Basel Richtung Luzern ab Sursi bis auf Sempach. Du hast einen Zeitverlust von etwa 15 Minuten. Der Überholstreifen ist blockiert. Dann hast du noch Stau auf der A4-Achsenstrasse Altdorf Richtung Brunnen ab Altdorf bis auf Sisiken und auch noch auf der A8 Zarnen Richtung Hergiswil ab Alp nach Nord bis Alp nach Stad. In der Region Ostschweiz musst du anstehen auf der A13 San Bernardino Richtung Chur ab Rotenbrunnen bis auf Reichenau verlierst auch 15 Minuten. Viel Geduld dir und ein gutes Ankommen an dein Ziel wünsche ich.
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0: Der Donnerstag, der 30. Juli. Wir haben es 3 Minuten nach der 6. Normalerweise machen wir das nicht, aber heute ist ein besonderer Tag. Es gibt ganz kleine, junge Energy-Fans aus der Community. Und darum hat sich jemand bei uns gemeldet, der einen Wunsch hat rauslassen wollte.
3: Hallo Lara, Tata, Mama und Petka wünschen dir alles Gute zu deinem 5. Geburtstag. Hab dich lieb.
0: Energy-Hörerin Lara wird heute 5 und ist ein grosser Fan. Alles, alles Gute zum Geburtstag, liebe Lara. Und alles Gute zum Geburtstag auch dir. Falls du heute hast, mach dir einen schönen Abend und schön bist du auf Energy. Merci.
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2: Herzlich willkommen im wohlverdienten Feierabend. Donnerstag, 30. Juli, ist der internationale Tag der Freundschaften. Darum gibt es jetzt einen Song für alle Freunde.
3: F steht für Freunde, die was unternehmen. U steht für uns, dich und mich. N steht für endlich, haben wir mal Spaß.
4: Ganz friedliche Freundschaft.
2: Ja, vielleicht hast ja du wieder SpongeBob auch einen eigenen Freundschaftssong mit deinen Kollegen. Nein, Freunde sind doch einfach mega wichtig. Das ist doch die Familie, die du eben kannst selber aussuchen, oder? Die nicht einfach rum ist. Das ist herrlich. Ich finde es wichtig bei Freundschaften, dass man ehrlich ist zueinander und sich ins Gesicht kann sagen, was einem nicht passt, was einem stört und so. Und dass man immer füreinander da ist, gegenseitig. Hey, was schätzt du an deinen Kollegen?
5: Es ist mega wichtig, um das Positive in den Menschen zu sehen und nicht sie aufs Negative zu limitieren. In Freundschaft ist das mega, mega mein Herzenspunkt, um den Menschen an seinen positiven Seiten wertschätzen. Und umso tiefer natürlich die Freundschaft ist, kann man auch zusammen über Herausforderungen reden. Und ich glaube, das ist mega wertvoll, um einfach in eine Freundschaft reinzugehen mit dem Flow und dann schauen, was anführt und jedem die Chance geben. Ich glaube, jeder hat die Chance verdient.
6: Ja, dass man Sachen miteinander unternehmen kann, wo man gemeinsam etwas Gutes erlebt. Sonst könnte man sie allein machen.
2: Ja, Nicole hat noch geschrieben, Energy-Hörerin, dass sie leider gerade keine Sprache kann machen, aber für sie sei Freundschaft ein gegenseitiges Geben und Nehmen auf gleichem Niveau und ganz stark Ehrlichkeit und Vertrauen. Ein No-Go ist, wenn immer nur eine Seite nimmt und nicht gibt. Und genau das ist Stichwort No-Go, oder? Die gibt es natürlich auch bei den Freundschaften. Hey, lass es mich wissen, was dein No-Go ist bei deinen Freundschaften.
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2: Ich muss gerade überlegen, No-Go bei Freundschaften. Ja, wenn man nicht ehrlich ist zueinander und wenn man natürlich hinter dem Rücken redet, das geht überhaupt gar nicht. Hey, das ist Energy. Schönen Feierabend.

0: Stromae mit Papa Ute. Das ist dein Donnerstag mit Energy. 2 Minuten über den 6:30 haben wir es und es ist der Tag der Freundschaften. Und der Team hat geschrieben, ich finde es ein No-Go, die Freundschaft hinter Beliebtheit zu stellen. Und ich bin irgendwie am Überlegen, wer macht denn so etwas? Also, warum ist Beliebtheit wichtiger als die Freundschaft? Ich check's nicht. Ich komme nicht raus, aber es gibt ein Wetterupdate.
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0: Das Wetter ist bei den einen beliebt, bei den anderen ein bisschen weniger. Es ist halt richtig heiß gewesen jetzt heute. Es kühlt langsam ein bisschen ab. Wir haben 28 bis 32 Grad, die wir noch messen. Dazu geht echt zum Teil noch recht ein kräftiger, auffrischender Wind. Herrlich, oder? Dann ist es doch nicht mehr ganz so heiß. Morgen am Freitag ist es zuerst noch sonnig. Am Nachmittag und Abend könnte es sein, dass es regnet, zum Teil kräftig gewittern, also unbedingt die Sachen vom Balkon, von der Terrasse ein bisschen reinräumen. Es gibt nämlich auch Gefahr von Sturmböen in gewissen Regionen bei 32 bis 35 Grad. Am Samstag dann ein Mix, ein Mix Sonne und Wolken. Den ganzen Tag durch könnte es auch mal regnen kommen. Ja, zwischendurch vielleicht ein bisschen. Das Gewitter ist auch nicht ganz ausgeschlossen bei 30 Grad.
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0: Wir haben es 3 Minuten nach der 6:30. Ich sage dir, wo du im Stau stehst, in der Region Zürich-Aargau auf der A1 Richtung St. Gallen, ab dem Limmataler Kreuz bis an den Gubristunnel, auch auf der A3 Richtung Basel, ab Burdorf Nord bis ans Limmataler Kreuz. Dann bei der Westumfahrung Richtung Wiedike, ab Braunau bis auf Wiedike. In der Region Bern-Mittelland A8, Brienz Richtung Spiez, ab Wilderswil bis zu der Einfahrt Derlingen, auch dort der Stau. Dann auch in der Region Basel auf der A2 Richtung Basel, ab der Verzweigung Hagnau bis Basel-Badischer Bahnhof. 15 Minuten, wo mehr musst rechnen. Am meisten Problem macht die Region Zentralschweiz. Da starten wir am Gotthard, A2 Richtung Gotthard, ab Quinto bis Airolo. 5 Kilometer Stau heisst 50 Minuten, wo das länger geht. In der Gegenrichtung haben wir ein Pannenfahrzeug im Gotthardtunnel, ab Amsteig bis Göschenö 3 Kilometer, etwa eine halbe Stunde, wo du musst warten. A2 Richtung Luzern, ab Erstfeld bis Aselisbergtunnel. Auch da stehst du im Stau, sowie auch auf der A4 Achsenstrasse Altdorf Richtung Brunnen, ab Altdorf bis auf Sisiken und auf der A4 Zürich Richtung Brunnen ab Küsnacht bis auf Art ein Pannenfahrzeug, darum der rechte Fahrstreifen gesperrt. In der Region Ostschweiz haben wir die A13 drauf, San Bernardino Richtung Chur, ab Rotenbrunnen bis Reichenau verlierst du etwa 15 Minuten. Viel Geduld dir und eine gute Fahrt.
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0: «Easy to fall in love» von Olivia Dine. Ich bin Laura Kürbi.

0: People ne ju afro Jack und Nayer mit Give Me Everything Energy an deinem Feierabend. 18 Minuten noch, dann haben wir es 7. den Donnerstag, den 30. Juli, wo der internationale Tag der Freundschaften ist. Und da wollen wir jetzt mal kurz über die No-Gos reden. Wir haben schon darüber geredet, was wichtig ist in der Freundschaft, Vertrauen, Ehrlichkeit, alles direkt geradeaus sagen und so, Pünktlichkeit. Aber was ist ein No-Go? Die Kleinen wissen da sogar schon, was sie dazu sagen wollen.
1: Wenn jemand auch gemein ist.
0: Ja, gemein sein. Geht wie nicht?
2: Ich sage so, negativ hinter dem Rücken etwas reden ist immer ein bisschen kritisch. Lieber einfach etwas direkt sagen, wenn man ein Problem hat.
0: Also. Ja, das geht also auch gar nicht.
3: Für mich ist eben Unpünktlichkeit ein No-Go bei der heutigen Welt. Nein, einfach das hindurch. Ich finde, man sollte jedem können ins Gesicht sagen, was man denkt und dann nicht im Nachhinein noch nachtragisch sein.
4: Ja, das No-Go ist dann, wenn eine Freundschaft abbricht, wenn das Vertrauen fehlt.
0: Ja, und der Tim, er ist 13, er hat noch geschrieben, er ist gerade mit dem Auto unterwegs. Er hat gemeint, dass Freundschaft hinter Beliebtheit gestellt wird. Findet er gar nicht. Ich musste noch kurz nachfragen, bin nicht daraus gekommen, was er meint. Es ist gewissen Leuten wichtiger, dass sie gut ankommen bei anderen und dann die Freundschaft ist wie weniger wichtig. Also, das kann ich gar nicht verstehen, so etwas. Hey, aber wir wollen noch kurz schnell abschliessen, das Thema. Nebst all den No-Gos jetzt. Mit mal eine Danksagung an deine Kollegen, oder? Sag doch mal Merci an einen guten Kollegen von dir.
2: Ich bin sehr dankbar für meinen besten Kollegen, den Louis. Er ist immer da für mich. Wenn ich Geld brauche, er gibt mir einfach das Geld. Wenn wir irgendeinen Scheiß machen, wir machen irgendeinen Scheiß und er zieht es durch mit mir. Sehr geil.
0: Ja, einfach mal kurz Merci sagen für die Freundschaft, oder? Falls du es schon lange nicht mehr gemacht hast, vielleicht ist das dein friendly reminder da dazu. Holly Humberstone mit To Love Somebody.

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0: Herzlich willkommen in der Schweiz, Mr. Louis Capaldi. Before you go, spielt heute Abend am Stars in Town in Schaffhausen. Schönen Feierabend, es ist 7.
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0: Immer noch 28 bis 31 Grad messen wir an dem Donnerstag oben. Morgen am Freitag dann ist es auch, wie heute, recht sonnig. Erst im Verlauf des Nachmittags.

0: Nachmittag nimmt die Bewölkung zu, dann kann es da und dort auch ein paar Regentropfen geben. Zum Teil auch heftige Sommergewitter mit Sturmböen. 32 bis 35 Grad messen wir. Am Samstag gibt es einen Mix aus Sonne und Wolken. Den ganzen Tag durch könnte es zwischendurch mal regnen kommen. Auch ein Gewitter ist nicht ganz ausgeschlossen, das bei um die 30 Grad.
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0: Eine Minute nach der 7 haben wir es. Schicken liebe Grüße zu dir ins Auto, wo du anstehen musst in der Region Zürich-Aargau auf der A1 Richtung St. Gallen, ab dem Limmataler Kreuz bis an Gubristunnel, dann auf der A3 Richtung Basel, ab Burdorf Nord bis ans Limmataler Kreuz, sowie bei der Westumfahrung Richtung Wiedike, ab Braunau bis auf Wiedike. In der Region Bern-Mittelland haben wir Stau auf der A8 Brienz Richtung Spiez, ab Wilderswil bis Einfahrt Därligen. Region Basel, da haben wir Stau auf der A2 Richtung Basel ab der Verzweigung Hagnau bis Basel-Badischer Bahnhof. Und wegen einem Unfall musst du anstehen auf der A2 Richtung Basel in der Höhe von Basel-Kleinhönigen. Bei der Ausfahrt, die ist gesperrt. Region Zentralschweiz, 5 km Stau auf der A2 Richtung Gotthard ab Quinto bis Airolo. Brauchst 50 Minuten länger und in der Gegenrichtung haben wir 4 km Stau ab Amsteg bis Göschene. Heisst 40 Minuten, wo das für dich dauert. A2 Gotthard Richtung Basel ab Hergiswil bis Emmen-Süd. Auch dort brauchst du 10 Minuten länger. Und auf der A2 Richtung Luzern, ab Altdorf bis ans Seelisberg-Tunnel. Dann haben wir die A4 Achsenstrasse, Altdorf Richtung Brunnen, ab Altdorf bis auf Sisiken, musst mit einiges an mehr Zeit rechnen. Und auch auf der A4 Zürich Richtung Brunnen, ab Küsnacht bis auf Arth, hat es ein Pannenfahrzeug darum den rechten Fahrstreifen gesperrt. In der Region Ostschweiz, A13 San Bernardino Richtung Chur, ab Rotenbrunnen bis auf Reichenau, verlierst du etwa 15 Minuten. Ich wünsche dir viel Geduld, eine gute und sichere Fahrt, vor allem aber einen schönen Donnerstagabend.
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